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0: Zwei Worte sagen gerade alle. Einmal wow und einmal okay. Also wow, okay. Das ist ein bisschen eine Challenge. Da soll man sein schauspielerisches Können unter Beweis stellen, was bei uns beim Moderieren tatsächlich auch ein bisschen wichtig ist.
1: Okay.
0: Und deswegen bist du jetzt gefragt, Münch, beweis uns mal was. Das erste ist unterstützend.
1: Wow, okay.
0: Es war zwar ein bisschen so gestresst.
1: Ja, ja, unterstützend, weil es muss antreibend, ja.
0: Dann enttäuscht.
1: Wow, okay.
0: Mhm. Sarkastisch.
1: Wow, okay.
0: Das war gut, sehr gut. Und flirty.
2: Wow, okay.
1: Nein, das ist ein bisschen übertrieben.
0: Nee, ich wollte gerade sagen.
1: Warte, da muss ich die Stimme, du liebst es ja, wenn ich die Stimme ein bisschen runterdrücke.
0: Oh Gott.
1: Wow, okay.
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1: 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Und zwar immer, wenn ich auf die Toilette gehe. 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
1: ganz
0: ja.
1: brav. Und ich habe öfters mal so helle Hosen an. 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Das heißt, ich kriege ein paar Spritzer im unteren Bereich meiner Hose ab.
0: Das
1: sieht immer so ein bisschen aus, als hätte ich ein paar Pipi-Flecken da an der Hose. Und das ist mir echt immer unangenehm. Und deswegen habe ich meistens drunter immer ein etwas längeres T-Shirt und ziehe es dann öfters mal so ein bisschen runter, damit man das nicht so sieht.
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1: Im Studio Gisa Weber. In Nordamerika startet heute die Fußball-WM. Co-Gastgeber Mexiko eröffnet das Turnier gegen Südafrika im legendären Aztekenstadion. Mit dabei ist auch Pop-Superstar Shakira. Sie performt den WM-Song. Deutschland muss zum Auftakt am Sonntag in Houston, Texas gegen Curaçao ran. Ohne konkrete Beschlüsse ist das Spitzentreffen der Regierung mit Gewerkschaften und Wirtschaftsverbänden zu Ende gegangen. Rund 3,5 Stunden war über Reformen beraten worden, die unter anderem die deutsche Wirtschaft wieder in Schwung bringen sollen. Schon vorab hieß es, dass es nicht um Entscheidungen, sondern den Austausch geht. Mammutsitzung heute im Bundestag. Begonnen wird am Morgen mit einer Regierungserklärung von Kanzler Merz zum bevorstehenden EU-Gipfel. Danach soll es bis tief in die Nacht um eine Reihe von Gesetzentwürfen gehen. Auch die Aussetzung der jährlichen Diätenerhöhung ist heute Thema. Serbien, Tunesien und Uruguay. Das sind die Vorrundengegner der deutschen Handballnationalmannschaft bei der Heim-WM im kommenden Jahr. Das hat jetzt die Auslosung ergeben. Die Heim-WM findet Mitte bis Ende Januar statt. Verkehr. Erstmal

0: durchschnaufen und erstmal ankommen. Herzlich willkommen an diesem Donnerstag, einem wunderschönen.
1: Guten Morgen.
0: Kurz nach fünf, das ist ja Startezeit in München, gell? Da gehen wir es ein bisschen ruhiger an und vor allen Dingen auch auf den Straßen. Sieht's gut aus, es rollt.
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0: Nachdem es gestern so abgegangen ist, sind wir ganz froh drüber. Und wenn ihr noch weitere Verkehrsmeldungen für uns haben solltet oder vielleicht den ersten Blitzer, dann ruft gerne durch oder schickt eine WhatsApp. Jetzt sind wir da für euch. 93 3 93
2: 3. 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
0: Vorgestern Kloakenwetter, gestern Kloakenwetter und heute?
1: Es wird viel schöner, als wir gedacht haben noch Anfang der Woche.
0: Gut.
1: 18 Grad bekommen wir und Wolken sind da mit Regen. Ja, also nehmt den Schirm mit. Aber die Sonne boxt sich raus am Nachmittag und es soll dann auch wirklich trocken bleiben.
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0: Na dann, einen wunderschönen
1: guten Morgen München.

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1: Zweimal sechs Punkte wurden in dieser Woche geholt bei Stadtland Energy. Heute probiert's die Diana. Guten Morgen.
2: Guten Morgen.
1: Hier kommt ein Zufallsgenerator und dann heißt es Punkte, Punkte, Punkte holen.
0: J.
1: Wie Julius.
3: Eine Stadt mit J.
2: Jengau.
3: Ein Land. Kannst du auch weiter sagen?
2: Weiter.
3: Das findet man bei dir im Kühlschrank.
2: Joghurt.
3: Eine Marke.
2: Weiter.
3: Dein Lieblingsgetränk.
1: Da ist die Zeit leider vorbei. Jenga, den Ort kenne ich nicht. Ich kenne nur Jenga, das Spiel ja, mit den Holzklötzen. Dementsprechend können wir das nicht sehen lassen. Und Diana, trotzdem, einen wunderbaren Tag. Ein Punkt für dich.
2: Danke.

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2: Im Studio Gisa Weber. In Nordamerika startet heute die Fußball-WM. Co-Gastgeber Mexiko eröffnet das Turnier gegen Südafrika im legendären Aztekenstadion. Mit dabei ist auch Pop-Superstar Shakira. Sie performt den WM-Song. Deutschland muss zum Auftakt am Sonntag in Houston, Texas gegen Curaçao ran. Ohne konkrete Beschlüsse ist das Spitzentreffen der Regierung mit Gewerkschaften und Wirtschaftsverbänden zu Ende gegangen. Rund 3,5 Stunden war über Reformen beraten worden, die unter anderem die deutsche Wirtschaft wieder in Schwung bringen sollen. Schon vorab hieß es, dass es nicht um Entscheidungen, sondern den Austausch geht. Mammutsitzung heute im Bundestag. Begonnen wird am Morgen mit einer Regierungserklärung von Kanzler Merz zum bevorstehenden EU-Gipfel. Danach soll es bis tief in die Nacht um eine Reihe von Gesetzentwürfen gehen. Auch die Aussetzung der jährlichen Diätenerhöhung ist heute Thema. Serbien, Tunesien und Uruguay. Das sind die Vorrundengegner der deutschen Handballnationalmannschaft bei der Heim-WM im kommenden Jahr. Das hat jetzt die Auslosung ergeben. Die Heim-WM findet Mitte bis Ende Januar statt.
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3: Kurz nach 5:30. Alles entspannt, ihr kommt gut durch.
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3: Ihr sagt nein? Gut, dann ruft an oder schickt uns eine WhatsApp. 93 3 93 3 für den ersten Stau oder den ersten Blitzer.
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4: Ihr braucht den Schirm heute natürlich auch wieder, aber wir haben Licht in Sicht, denn die Sonne soll gegen Nachmittag rauskommen und da wird es dann auch trocken bei 18 Grad.
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3: Herzlich willkommen an diesem Donnerstag. Einen wunderschönen
4: guten Morgen, München.

0: Ja, das kann wirklich in den Müll.
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0: Und zwar Einwegfeuerzeuge, die können in den wirklich ganz normalen Hausmüll.
2: Puh, interessante Frage. Habe ich mir noch nie, ehrlich gesagt, darüber Gedanken gemacht.
0: Ja.
2: Ich habe, glaube ich, noch nie mal Feuerzeuge zu Hause, da ich keine Kerzen anzünde.
0: Ich schon, aber ich glaube, ich habe noch nie eins weggeschmissen. Entweder gehen die immer verloren.
2: Stimmt.
0: Oder sie sind halt geklaut. Genau, oder sie sind halt nie leer.
2: Ja. So irgendwie. Aber ob man die ganz normal in den Müll schmeißen kann, also... Ich würde jetzt am Anfang sagen, ja, aber wenn ich mir dann Gedanken mache, okay, da ist ja eine Flüssigkeit drin und da ist ja auch dieser Anzünder drin. Ich weiß gar nicht, aus was der besteht. Das ist, glaube ich,
0: Metall, glaube ich.
2: Ja, Metall, aber da ist, glaube ich, irgendein Stein drin. Deswegen, ich sage jetzt einfach mal, dass es fake ist. Man muss das wahrscheinlich irgendwie bei den Batterien entsorgen oder so.
0: Ich löse auf, Einwegfeuerzeuge kann man im normalen Hausmüll entsorgen und das ist...
2: Fakt. Okay, krass.
0: Kann man tatsächlich, aber sie müssen wirklich leer sein und am besten so lange dann dran rumspielen, bis wirklich gar nichts mehr kommt. Dann darfst du es wegschmeißen.
2: Ja, das mit dem Rumspielen, das, glaube ich, kriegt man locker hin. Das machen ja viele.

0: Einen wunderschönen
1: guten Morgen.
0: Ihr seid auf Energy. Und wir präsentieren euch jetzt den Energy Soundcheck. Der kommt heute von Ellie Goulding und heißt Black Prada Dress.
1: Ja, da hat sie sich wohl von der Teufeltrick Prada inspirieren lassen, ne? Aber es ist auch wirklich ein sehr schöner, softer Song und ein Vorgeschmack auf ihr Album I Know Too Much, das am 4. September rauskommt.
0: Und hier der Vorgeschmack in voller Länge.
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5: Vor gut 3 Monaten ist das erste Teilstück der Tram-West-Tangente an den Start gegangen. Jetzt gibt's die erste Bilanz und Ole, die fällt ganz gut aus, ne?
6: Die neue Tramlinie 14 zwischen Pasing und dem Gondrellplatz wird offenbar ja schon richtig gut angenommen. Laut MVG nutzen unter der Woche täglich rund 11.000 Fahrgäste die Strecke.
5: Cool.
6: Interessant dabei ist, auf den parallel verlaufenden Tram- und Buslinien sind die Fahrgastzahlen kaum zurückgegangen. Das bedeutet, dass die neue Verbindung zusätzlich mehr Menschen zum Umstieg auf Bus und Bahn bewegt. Also voll gut eigentlich.
5: Voll.
6: Auch die Pünktlichkeit hat sich nämlich verbessert. Nach Anpassung an den Ampelschaltungen sind inzwischen rund 80% der Fahrten pünktlich unterwegs. Dann bekommt unsere City ab Montag eine zweite Schulstraße. Rund um die Grund- und Mittelschule an der Lehrer-Wirth-Straße in Trudering-Riem sind die Straßen werktags dann zwischen 7.30 Uhr und 8 Uhr für Autos gesperrt. Damit sollen die gefährlichen Elterntaxistaus direkt vor dem Schultor verschwinden und Kinder sicherer zur Schule kommen. Wer sein Kind mit dem Auto bringen muss, kann künftig dann spezielle Bringzonen in der Nähe nutzen. Von dort geht's dann die letzten Meter zu Fuß zur Schule.
5: Alles klar.
6: Und heute startet die Fußball-Weltmeisterschaft der Männer in den USA, Kanada und Mexiko.
5: Yes.
6: Geht dann direkt los heute mit dem Spiel Mexiko gegen Südafrika. Vorher gibt's natürlich noch eine richtig große Eröffnungsfeier. Das ZDF zeigt da alles schon ab 17.15 Uhr. Anstoß ist dann 21 Uhr.
5: Verkehr. Es ist kurz nach 6 und es ist nach wie vor nichts los. Es rollt. Gute Fahrt euch.
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5: Aber Jan und Pia haben angerufen und melden die aktuellsten Blitzer in Fürstenried, und zwar in der Neuriederstraße, ist eine 50er-Zone, und in der Schwanthaler Höhe in der Trappentreustraße. Wer das dreimal hintereinander sagen kann, ohne Fehler, der kriegt von mir ein Eis. Und natürlich meine Nummer, unsere Nummer, Energy. 93 3 93 3, das ist die Nummer für mehr. Ruft an oder schickt uns eine WhatsApp, wenn ihr noch irgendwo im Stau steht oder noch einen weiteren Blitzer habt.
7: Wetter. Heute ist der Schafskältetag, der ist immer rund um den 11. Juni und das bedeutet, dass wir in dem Zeitraum immer mehr Regen bekommen und die Temperaturen sinken, und das haben wir die ganze Woche gesehen. Auch heute haben wir 15 Grad und Regen, aber auch die Sonne boxt sich durch, es wird auch ein Ticken schöner.
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5: Es ist Donnerstag, einen wunderschönen...
7: Guten Morgen, München, bist du hyped? Die WM startet ja heute.
5: Voll, heute heißt es durchhalten, weil um 21 Uhr ist erst Anpfiff.
7: Ja, vielleicht solltest du davor noch ein bisschen nappen. Das wäre vielleicht ganz klug.
5: Gute
7: Aber
5: Nacht.
7: Da gibt es auch einige Änderungen, und die hört ihr gleich in 10 Minuten.

0: heute geht's los.
1: Und somit herzlich willkommen an diesem ganz, ganz, ganz besonderen Donnerstag. Hier ist Energy. Immer die besten neuen Hits, einen wunderschönen...
0: Guten Morgen, die Fußball-WM startet heute und es wird was Krasses geben. Also es gibt neue Regelungen und Neuerungen und so weiter. Und mit 40 Tagen Dauer ist es die längste WM, die es jemals gab.
1: Und dann sind auch noch 48 Nationen dabei. Es ist somit auch die größte WM. Und wenn es schon so groß ist, dann muss man auch was Großes dem Zuschauer, also uns allen, bieten. Und da freuen wir uns nicht nur heute auf das Eröffnungsspiel, da wird es auch wahrscheinlich ziemlich knallen mit der Eröffnungszeremonie. Und vor allen Dingen freuen wir uns auf das WM-Finale, denn da geht es richtig ab. Einige Energy-Superstars sind vertreten, wie zum Beispiel Shakira. Die wird zusammen mit Burna Boy Die Die hundertprozentig performen. Ist ja der offizielle EM-Song. Aber nicht nur alleine wird sie auf der Bühne stehen. Auch Madonna ist am Start. Und auch noch BTS. Ob Deutschland im Finale stehen wird, das wage ich so ein bisschen zu bezweifeln, wenn ich ganz tief in mich reinhöre. Ich würde es mir wünschen, aber das, glaube ich, werden wir nicht hinkriegen.
0: Wir drücken auf jeden Fall die Daumen und hoffen jetzt erstmal auf einen guten Start.

0: Fake. Und zwar die Fußball-Weltmeisterschaft. Die nächsten paar Wochen, die werden so schön werden.
1: Oi.
0: Ich versuche wahnsinnig viele Spiele anzuschauen.
1: Der Mönch wird ziemlich müde sein dann.
0: Definitiv.
1: Boah.
0: Schauen wir mal. Aber ich habe eine Behauptung für dich rund um die Fußball-Weltmeisterschaft. Denn die Fußball-WM ist von einem Mann aus England erfunden worden, behaupte ich. Fakt oder Fake?
1: Gott, warum kriege ich eigentlich immer diese Fußballsachen?
0: Weil es irgendwie lustig ist.
1: Mein Gott. Ich habe keine Ahnung, ehrlich gesagt. Wahrscheinlich schon.
0: Ja.
1: Ja,
0: weil der Fußball in England erfunden wurde. Das kann ich dir offen
1: sagen. Wurde er wirklich?
0: Der wurde in England erfunden, ja.
1: Okay, gut. Es war auch irgendwie, also ich spüre, dass es richtig ist. Es war naheliegend. Deswegen sage ich, klar, haben die dann gesagt, lass das mal global machen, Alter. Ja. So haben die das gesagt. Deswegen, ja, WM wurde da erfunden.
0: Ich behaupte, die Fußball-WM ist von einem Mann aus England erfunden worden und das ist...
2: Fake.
0: Nein, er hieß Jules Rimet. Kommt aus Frankreich,
1: ja.
0: Richtig. Und damals war Fußball nur bei den Olympischen Spielen zugelassen. Mhm. Und er hat gemeint, naja, Fußball ist so groß, das machen wir ein bisschen größer, wir machen ein eigenes Turnier. Und so ist er dann auch dazu gekommen, Chef der FIFA zu werden. Die hat er dann auch gleichzeitig gegründet.
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0: Es kommt eher selten vor, dass ich Dana zu etwas zwinge, aber in dem Fall muss ich's. Erstmal herzlich willkommen an diesem Donnerstag, einen wunderschönen.
1: Guten Morgen.
0: Ihr seid auf Energy und zwar habe ich Dana gezwungen, sich ein bisschen mit Fußball auseinanderzusetzen, aber in Form von der aktuellen Nike-Werbung. Und man muss dazu sagen, dass Nike zumindest mal um die 2000er rum sehr bekannt war für richtig krasse und originelle Werbespots.
1: Mhm,
0: und
1: die, glaube ich, haben noch nicht so lange gedauert wie dieser Spot hier, oder? Also 6 Minuten geht der lang.
0: Aber da geht's ja richtig ab.
1: Ja.
0: Also mit Topstars, also erstmal aus der Fußballwelt, Erling Haaland, keine Ahnung, Cristiano Ronaldo ist dabei aus deutscher Sicht, Manuel Neuer, den sieht man zumindest am Anfang und Jamal Musiala.
1: Ja, so ein paar Schauspieler und Promis sind auch dabei, wie Channing Tatum mit ganz komischen langen Haaren, schaut ganz crazy aus und Kim Kardashian und so weiter und so fort. Ist ganz unterhaltsam, weil man viele Gesichter spottet, aber
0: voll.
1: Ich fand, es zieht sich ein bisschen, aber ich habe es dir zu lieber angeschaut.
0: Gut, was trägst du heute? Adidas, gell?
1: Ja, wahrscheinlich.
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0: Bei den Löwen kehrt einfach keine Ruhe ein. Ole, statt Neustart in der Regionalliga droht jetzt ein jahrelanger Rechtsstreit.
22: Ja, beim TSV 1860 München geht's weiter mit dem Streit zwischen Investor Hasan Ismail und dem Verein. Die Löwen hatten den Kooperationsvertrag ja aufgekündigt. Deswegen kommt's jetzt wahrscheinlich dann ja zum Rechtsstreit. Denn Ismail fühlt sich außerdem durch Aussagen von Präsident Gernot Mang persönlich angegriffen. Laut Berichten soll deshalb eine mögliche Einigung inzwischen vom Tisch sein. Zusätzlich sorgt ein weiteres Gerücht für Aufsehen. Ismail will offenbar sogar versuchen, den Zwangsabstieg in die Regionalliga noch juristisch anzufechten und die Drittliga-Lizenz nachträglich zu sichern. Der DFB macht allerdings wenig Hoffnung auf Erfolg. Dann gab es jetzt einen neuen Rekord bei uns in der City und der ist gar nicht mal so positiv. Eine Neubauwohnung ist für 26,5 Millionen Euro verkauft worden. Die Wohnung hat 515 Quadratmeter und liegt in der Innenstadt. Umgerechnet sind das einfach mal mehr als 51.000 Euro pro Quadratmeter.
0: Alter.
22: Also, schwierig. Mhm. Insgesamt zeigt der neue Immobilienbericht, München bleibt eine der teuersten Städte Deutschlands. Aber immerhin, der Immobilienmarkt stabilisiert sich langsam wieder und die Zahl der Verkäufe ist zuletzt auch wieder gestiegen. Und dann müssen wir noch über die Handball-WM sprechen. Die ist nächstes Jahr bei uns hier in Deutschland. Und da sind jetzt unsere Gegner für die Vorrunde ausgelost worden. Wir spielen zuerst gegen Tunesien, Uruguay und Serbien. Wir haben direkt mal unseren Bundestrainer Alfred Gislason gefragt, wie er die Gruppe denn so findet.
23: Sehr schöne Gruppe. Wir haben vieles gut zu machen und das haben wir auch vor. Und, aber wir wissen, dass wie immer bei so einer WM, man muss halt gut spielen. Und wenn man nicht gut genug spielt, dann verdient man nichts zu gewinnen. Und wir wollen ja nichts geschenkt bekommen. Wir wollen einfach das besser machen als letztes Mal.
22: Ja, bei der WM vor 2 Jahren sind wir im Viertelfinale rausgeflogen.
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0: Drücken wir mal die Daumen, dass das heute ein bisschen entspannter zur Sache geht als gestern. Momentan um kurz nach 7 sieht es ganz gut aus. Es rollt bei uns in der City.
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0: Und auch an der Blitzerfront ist die Lage noch relativ entspannt. 2 haben wir für euch. Einmal in der Schwanthaler Höhe, besser gesagt in der Trappentreustraße. 50er Zone ist das. Genauso wie in Fürstenried in der Neuriederstraße. 93 3 93 3. Das ist die Nummer für mehr. Sprich, wenn ihr irgendwo im Stau steht, einen Blitzer seht, kurz durchrufen oder eine WhatsApp. Geht auch. Danke.
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1: Heute Morgen ist schon die Sonne richtig schön aufgegangen und das ist auch wirklich perfekt, denn die Sonne kommt heute raus. Es wird schöner als angesagt war eigentlich noch am Anfang der Woche. 15 Grad bekommen wir aber, also es wird kühl und trotzdem kommt der Regen, also nimmt den Schirm mit.
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0: Herzlich willkommen an diesem Donnerstag. Einen wunderschönen
1: guten Morgen.
0: Und jetzt geht's um das Gefühl der Veränderung und welche Gefühle dabei hochkommen. Wenn sich was verändert, bin ich ehrlich gesagt auch nicht so die stärkste Person. Da tue ich mir immer ein bisschen schwer. Deswegen sollte ich mir den Song von Clocklock, die aktuelle Single Out of the Dark, ganz genau anhören. Denn darum geht's nämlich.
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0: Es ist schon wieder Donnerstag und wir sagen herzlich willkommen oder anders gesagt einen wunderschönen
1: guten Morgen.
0: Ihr seid genau richtig, hier ist Energy, immer die besten neuen Hits. Und damit ihr auch bestens Bescheid wisst über den Donnerstag, haben wir die wichtigsten Sachen aus München für München für euch zusammengefasst.
1: Ja, heute wird es richtig voll bei uns in den Öffis Richtung Allianz Arena. Ja. Denn Linkin Park gibt da ein Konzert. Und ja, die Stadt hat schon drum gebeten, wenn ihr alle da mit den U-Bahnen hinfahrt, seid vorsichtig, achtet auf die anderen, es wird voll, plant mehr Zeit ein und so weiter und so fort.
0: Und wir bleiben gleich musikalisch. Hier nochmal der Reminder, wir brauchen noch Lied für Wiesn. Ja, der Musikwettbewerb geht noch bis Ende des Monats. Mhm. 7 Songs stehen da zur Auswahl. Übrigens, das ist der Gewinner vom letzten Jahr.
2: Was dat denn sonst der Chefdinger, wenn wir am Montag in der Früh nicht mal nach Bier stingen. Heute gehen wir noch an.
0: Macht auf jeden Fall Laune und ihr könnt entscheiden, wer es denn dieses Jahr werden soll. 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

0: Guten Morgen, München.
1: 6.47 Uhr, ganz genau.
2: 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Good News.
0: Heute ist es soweit, die WM beginnt in Mexiko und da spielt heute auch ab 21 Uhr Mexiko gegen Südafrika und die Eröffnungszeremonie ist natürlich auch geplant, also es wird fett. Münch, du bist am Start.
1: Definitiv bin ich heute am Start, es wird eine kurze Nacht für mich werden und glücklicherweise gibt es Bayern, denn ohne Bayern würde diese WM gar nicht stattfinden, weil der offizielle Spielball kommt aus Bayern, besser gesagt aus Herzogenaurach von Adidas.
0: Geil.
1: Und es gibt natürlich auch ein Update, da ist jetzt neue Technologie drin, damit man noch genauer sehen kann, ob es wirklich ein Tor war, also ob der Ball hinter der Linie ist und so, dann vibriert es gleich beim Schiedsrichter.
0: Crazy.
1: Also da sind wir ganz vorne mit dabei und auch wahnsinnig stolz.

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0: Was aktuell in der Mode ganz in ist, sind diese Capri-Pants, also diese Hosen, die übers Knie gehen, aber die Wadeln nicht bedecken.
2: Okay.
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0: Vor gut 3 Monaten ist das erste Teilstück der Tram-West-Tangente an den Start gegangen. Jetzt gibt's die erste Bilanz und Ole, die fällt ganz gut aus, ne?
15: Die neue Tramlinie 14 zwischen Pasing und dem Gondrellplatz wird offenbar ja schon richtig gut angenommen. Laut MVG nutzen unter der Woche täglich rund 11.000 Fahrgäste die Strecke.
0: Cool.
15: Interessant dabei ist, auf den parallel verlaufenden Tram- und Buslinien sind die Fahrgastzahlen kaum zurückgegangen. Das bedeutet, dass die neue Verbindung zusätzlich mehr Menschen zum Umstieg auf Bus und Bahn bewegt. Also voll gut eigentlich. Auch die Pünktlichkeit hat sich nämlich verbessert. Nach Anpassungen an den Ampelschaltungen sind inzwischen rund 80% der Fahrten pünktlich unterwegs. Dann bekommt unsere City ab Montag eine zweite Schulstraße. Rund um die Grund- und Mittelschule an der Lehrer-Wirth-Straße in Trudering-Riem sind die Straßen werktags dann zwischen 7.30 Uhr und 8 Uhr für Autos gesperrt. Damit sollen die gefährlichen Elterntaxistaus direkt vor dem Schultor verschwinden und Kinder sicherer zur Schule kommen. Wer sein Kind mit dem Auto bringen muss, kann künftig dann spezielle Bringzonen in der Nähe nutzen. Von dort geht's dann die letzten Meter zu Fuß zur Schule.
0: Alles klar.
15: Und heute startet die Fußballweltmeisterschaft der Männer in den USA, Kanada und Mexiko.
16: Yes.
15: Geht dann direkt los heute mit dem Spiel Mexiko gegen Südafrika. Vorher gibt es natürlich noch eine richtig große Eröffnungsfeier. Das ZDF zeigt da alles schon ab 17.15 Uhr. Anstoß ist dann 21 Uhr.

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1: Gestern um 6:45 war die Hölle los. Sehr viele Staus und Unfälle etc. Heute Morgen sieht die Welt glücklicherweise anders aus. 6:45 und es rollt.
0: Blitzer.
1: Die sind trotzdem aktiv in Fürstenried in der Neuriederstraße und in der Schwanthaler Höhe, besser gesagt in der Trappentreustraße in der Fruchtskazone ebenfalls Orbi vom Gas. Gas geben beim Melden jederzeit, telefonisch oder per WhatsApp. 93 3 93 3 ist die Nummer für beides.
2: Wetter. Der Schirm muss heute auf jeden Fall mit, denn es kommt einiges runter. Auch graue Wolken sind am Start bei 15 kühlen Grad. Aber Good News, gegen Nachmittag kommt auch immer mehr die Sonne und da soll es dann auch trocken werden. Vielleicht sehen wir sogar einen Regenbogen, wer weiß.
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1: Besonderer Tag steht an. Herzlich willkommen an diesem Donnerstag, einem wunderschönen.
2: Guten Morgen. Und zwar, der Mönch ist nämlich total hyped. Ja. Die WM beginnt heute und da gibt es aber einige Änderungen. Vor allem geht es um Timing. Worum genau es geht, das hört ihr gleich bei uns in 10 Minuten.

0: Neue WM, neue Regeln.
1: Und somit herzlich willkommen am WM-Donnerstag. Hier ist Energy. Immer die besten neuen Hits, einen wunderschönen.
0: Guten Morgen.
1: Ja, heute geht's endlich los. Die nächsten 6 Wochen stehen im Zeichen von König Fußball. Und damit ihr auch mitreden könnt bei der Weltmeisterschaft, die heute startet, haben wir hier die wichtigsten Änderungen, nennen wir es mal so, die es bei dieser WM geben wird. Also, was ganz Neues ist der VAR, also der nicht, der Videoschiedsrichter, aber der darf jetzt öfters eingreifen. Das heißt, auch wenn eine gelb-rote Karte in Frage gestellt wird oder auch bei Eckbällen, darf der sich zu Wort melden. Außerdem gibt es noch die 5-Sekunden-Regel beim Einwurf, das finde ich sehr spannend. Innerhalb von 5 Sekunden muss der Einwurf durchgeführt werden. Ja. Wenn nicht, dann kriegt der Gegner den Einwurf quasi gut geschrieben. Und es gibt noch die 10-Sekunden-Regel bei Auswechslungen. Das heißt, wenn ein Spieler ausgewechselt wird und nicht innerhalb von 10 Sekunden vom Platz ist, dann gibt es auch wahrscheinlich Ärger, also in Form von einer Karte.
0: Halleluja, es sind ja ziemlich viele Neuerungen.
1: Finde ich nicht schlecht.
0: Ja, ich habe auch noch von der gehört, dass die sich ja oft im Mund oder Gesicht ja verdecken, ne, wenn die irgendwie so Konflikte ausmachen und versuchen auszudiskutieren. Und das soll dann jetzt verboten sein. Mhm. Da könnte sogar eine rote Karte dann kommen, wenn das passiert.
1: Alle, die Lippen lesen können, die sind da natürlich ganz klar im Vorteil. Die können dann ablesen, was die Spieler sich so gegenseitig zuschreien. Und dann gibt es natürlich noch mehr Show rund um die Spiele. Wir sind ja in Amerika, das Land der Entertainments. Das heißt, dass alle Spieler vor Spielbeginn, wenn die Nationalhymne läuft, auf dem Feld sind. Also jetzt nicht nur die 11 Spieler, die antreten werden, sondern alle stehen um den Mittelkreis herum.
0: Sehr gut.
1: Dann freuen wir uns auf eine schöne und hoffentlich aus deutscher Sicht erfolgreiche WM 2026.

0: Einen wunderschönen.
1: Guten Morgen München, wir haben es 7.17 Uhr.
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0: 6 Punkte gilt es in dieser Woche zu schlagen. Vielleicht kein Problem für die Isabel. Guten Morgen.
3: Guten Morgen.
1: Schaust du heute die WM dann eigentlich oder erst, wenn Deutschland dann spielt am Sonntag?
3: Ich schau frühestens, wenn Deutschland spielt.
1: Okay. Okay.
0: Da hört man ganz leicht raus, dass du nicht so der große Fußballfan bist.
3: Das ist richtig, genau.
0: Okay. Naja, vielleicht im Laufe der WM, vielleicht lässt du dich ja ein bisschen überzeugen und ein bisschen anstecken.
3: Vielleicht werde ich Fan, ja.
0: Genau. Was du auf jeden Fall sein kannst, ist ein Fan von Stadtland Energy. Das zocken wir jetzt mit dir. Und zwar auch mit folgendem Buchstaben. Hier kommt der Zufallsgenerator.
2: O.
0: Wie Otto.
1: Eine Stadt mit O.
3: Oslo.
1: Ein Land.
3: Oman.
1: Ein Tier.
3: Otter.
1: Ein Motto für eine Party.
3: Oversize-Klamotte.
1: Gut, ein Körperteil.
3: Oberarm.
1: Das hast du in der Küche.
3: Ein Ofen.
1: Das hast du immer in deiner Tasche.
3: Ohrringe.
1: Ein Geschenk für deine beste Freundin.
3: Ohrringe.
1: Damit würdest du.
3: Oregano.
0: Ah, und da ist die Zeit vorbei. Isabel, wenn das ein Spielstand wäre bei einem Fußballspiel, dann wäre das ein brutaler Sieg gewesen. Für dich sind es 9 Punkte! Wow! Neue Wochenführung! Sau stark!
3: Super!
0: Und in dieser Woche lohnt es sich auch mitzuzocken. Einen 200-Euro-Gutschein haben wir für euch, und zwar für den Edelwies Erlebnispark. Da gibt es Tiere, da gibt es auch Dinosaurier, ja, und auch einen Naturpark. Wenn ihr Bock drauf habt, dann zockt mit. Letzte Chance morgen. 93.3, 93.3.

0: Inner Wings macht es wieder. Nämlich den Döner an den Start bringen bei Langstrecken. Den gab es schon 2020 mal, wurde anscheinend sehr vermisst und feiert jetzt ein Comeback.
1: Ja, wenn man sich das so vorstellt über den Wolken Richtung Sommerurlaub und dann die Entscheidung, was nehme ich? Ein Kaffee, ein Salat oder eben doch den Döner. Aber keine Sorge, es sind keine Zwiebeln und auch kein Knoblauch drin, damit es die anderen Passagiere nicht stört.
0: Ja, das Fladenbrot gibt es dann aber mit Fleisch, Krautsalat, Gurken, Hirtenkäse und Tomaten. Mhm. Aber ich muss sagen, hört sich gut an, keine Frage. Ja. Aber wenn es nicht scharf und mit allem ist, dann brauche ich es nicht. Ja,
1: und ich hätte eh lieber einen Köftespieß. 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
1: Wohin sollen städtische Gelder fließen? Genau darüber können wir aktuell beim München-Budget 2026 abstimmen, Ole. Und das geht ja auch nicht mehr so lange, ne?
17: Nur noch bis Sonntag, den 14. Juni, also diesen Sonntag, können alle ab 14 Jahren online ihre Lieblingsideen unterstützen. Von neuen Freizeitangeboten über Umweltprojekte bis hin zu Verbesserungen im eigenen Viertel ist wirklich alles dabei. Die 20 Vorschläge mit den meisten Stimmen werden dann anschließend von der Stadt geprüft und im Herbst folgt dann die finale Abstimmung darüber, welche Ideen tatsächlich umgesetzt werden. Dann haben gestern tausende Leute in Hannover protestiert gegen die geplanten Reformen bei Gesundheit und Pflege. Viele wollten deutlich machen, dass einfach nicht noch mehr gespart werden kann. Vor allem bei der Gesundheitsreform sollen ja bald einige Leistungen dann wegfallen. Damit will man, dass die Beiträge für die Krankenkassen nicht mehr immer weiter steigen müssen. Protestiert haben gestern auch viele Arztpraxen, die sind gestern früh dann einfach mal zugeblieben. Und es läuft ja gerade eine Online-Petition, dass Komiker Habe Kerkeling unser neuer Bundespräsident werden sollte. Ja, und dafür haben jetzt immer mehr Leute unterschrieben. Inzwischen sind schon über 28.000 Menschen. Jemand in der Bundesversammlung müsste ihn dann nur noch zur Wahl vorschlagen. Er selber hatte zu dem Amt zuletzt bei NTV auch was gesagt.
18: Ich muss Ihnen ganz ehrlich sagen, nach all dem, was in der Welt geschieht und wenn ich mir angucke, wer so an der Spitze von Nationen steht, ich schließe nichts mehr aus.
17: Unser aktueller Bundespräsident Frank-Walter Steinmeier will ja nächstes Jahr aufhören. Schauen wir mal, was wird.
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1: Kurz nach halb acht, wir haben eine Meldung von der A9 Richtung München. Da steht nämlich etwas, was da eigentlich nicht hingehört. Und zwar zwischen Altmühltal und Denkendorf ein Pannenfahrzeug auf dem Standstreifen. Obacht geben.
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1: Entspannt heute, auch was die Blitze angeht. Ein Hammer, und zwar in der Schwanthaler Höhe in der Trappentreustraße. Fuchsgezogen ist das. Kommt noch ein zweiter dazu oder ihr steht doch irgendwo im Stau? Ruft uns gerne an oder schickt uns eine WhatsApp. 93 ist die Nummer für beides.
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0: Nehmt den Regenschirm mit, aber auch die Sonnenbrille, denn wir bekommen mal wieder so einen Mischmasch. Bei 15 Grad heute ist alles mit dabei.
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1: Es ist Donnerstag, eine wunderschöne.
0: Guten Morgen, München, bist du hyped? Die WM startet ja heute.
1: Voll, heute heißt es durchhalten, weil um 21 Uhr ist erst Anpfiff.
0: Ja, vielleicht solltest du davor noch ein bisschen nappen. Das wäre vielleicht ganz klug. Gute Nacht. Aber da gibt es auch einige Änderungen und die hört ihr gleich in 10 Minuten.

0: Heute geht's los.
1: Und somit herzlich willkommen an diesem ganz, ganz, ganz besonderen Donnerstag. Hier ist Energy. Immer die besten neuen Hits, einen wunderschönen...
0: Guten Morgen. Die Fußball-WM startet heute und es wird was Krasses geben. Also es gibt neue Regelungen und Neuerungen und so weiter. Und mit 40 Tagen Dauer ist es die längste WM, die es jemals gab.
1: Und dann sind auch noch 48 Nationen dabei. Es ist somit auch die größte WM. Und wenn es schon so groß ist, dann muss man auch was Großes dem Zuschauer, also uns allen, bieten. Und da freuen wir uns nicht nur heute auf das Eröffnungsspiel, da wird es auch wahrscheinlich ziemlich knallen mit der Eröffnungszeremonie. Und vor allen Dingen freuen wir uns auf das WM-Finale, denn da geht es richtig ab. Einige Energy-Superstars sind vertreten, wie zum Beispiel Shakira. Die wird zusammen mit Burna Boy Die Die hundertprozentig performen. Ist ja der offizielle EM-Song. Aber nicht nur alleine wird sie auf der Bühne stehen. Auch Madonna ist am Start. Und auch noch BTS. Ob Deutschland im Finale stehen wird, das wage ich so ein bisschen zu bezweifeln, wenn ich ganz tief in mich reinhöre. Ich würde es mir wünschen, aber das, glaube ich, werden wir nicht hinkriegen.
0: Wir drücken auf jeden Fall die Daumen und hoffen jetzt erstmal auf einen guten Start.

0: Let's go, rein in den Tag. Einen wunderschönen
1: guten Morgen München.
0: 7.45 Uhr.
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1: Diese Woche kommt in die Kinos ein Film, den viele schon erwartet haben. Mhm. Und dafür ist kein geringerer verantwortlich als Steven Spielberg.
0: Ja, und der beschäftigt sich mit einer Frage, die die Menschheit schon immer fasziniert hat. Paul, um was geht's heute?
3: Es geht um Disclosure Day und die große Frage, ob wir im Universum wirklich alleine sind.
0: Ja.
3: Mhm. Im Mittelpunkt steht die Veröffentlichung streng geheimer Informationen, die alles, was wir über unsere Existenz zu wissen glauben, auf den Kopf stellen könnten. Dabei setzt Spielberg weniger auf spektakuläre Alien-Action, sondern vielmehr auf das, was er am besten kann. Spannung, Emotionen und dieses Gefühl des Staunens, für das schon Filme wie E.T. bekannt waren. Unterstützt wird das Ganze von einem hochkarätigen Cast mit Emily Blunt, Josh O'Connor, Colin Firth und Coleman Domingo, was zusätzlich dafür sorgt, dass viele den Film schon jetzt als einen der Oscar-Kandidaten für nächstes Jahr auf dem Zettel haben.
0: Nice.
3: Disclosure Day könnte genau das werden, was sich viele von einem Steven Spielberg-Film wünschen. Großes Sci-Fi-Kino mit Herz, Mysterium und ganz viel Gänsehaut.
1: Mm.
3: Das sollte man auf der großen Leinwand auf gar keinen Fall verpassen.
0: Wäre für mich auch interessant, vielleicht bestätigt sich das ja endlich, dass ich gar nicht von dieser Welt bin.
1: Wahrscheinlich nicht.
0: Ihr könnt euch davon for free ein Bild machen, und zwar schicken wir euch in den Malteser Filmpalast. Einfach anrufen. 93 3 93.

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10: Bei den Löwen kehrt einfach keine Ruhe ein. Ole, statt Neustart in der Regionalliga droht jetzt ein jahrelanger Rechtsstreit.
11: Ja, beim TSV 1860 München geht's weiter mit dem Streit zwischen Investor Hasan Ismail und dem Verein. Die Löwen hatten den Kooperationsvertrag ja aufgekündigt. Deswegen kommt's jetzt wahrscheinlich dann ja zum Rechtsstreit. Denn Ismail fühlt sich außerdem durch Aussagen von Präsident Gernot Mang persönlich angegriffen. Laut Berichten soll deshalb eine mögliche Einigung inzwischen vom Tisch sein. Zusätzlich sorgt ein weiteres Gerücht für Aufsehen. Ismail will offenbar sogar versuchen, den Zwangsabstieg in die Regionalliga noch juristisch anzufechten und die Drittliga-Lizenz nachträglich zu sichern. Der DFB macht allerdings wenig Hoffnung auf Erfolg. Dann gab es jetzt einen neuen Rekord bei uns in der City und der ist gar nicht mal so positiv. Eine Neubauwohnung ist für 26,5 Millionen Euro verkauft worden. Die Wohnung hat 515 Quadratmeter und liegt in der Innenstadt. Umgerechnet sind das einfach mal mehr als 51.000 Euro pro Quadratmeter.
10: Alter.
11: Also, schwierig. Mhm. Insgesamt zeigt der neue Immobilienbericht, München bleibt eine der teuersten Städte Deutschlands. Aber immerhin, der Immobilienmarkt stabilisiert sich langsam wieder und die Zahl der Verkäufe ist zuletzt auch wieder gestiegen. Und dann müssen wir noch über die Handball-WM sprechen. Die ist nächstes Jahr bei uns hier in Deutschland. Und da sind jetzt unsere Gegner für die Vorrunde ausgelost worden. Wir spielen zuerst gegen Tunesien, Uruguay und Serbien. Wir haben direkt mal unseren Bundestrainer Alfred Gislason gefragt, wie er die Gruppe denn so findet.
12: Sehr schöne Gruppe. Wir haben vieles gut zu machen und das haben wir auch vor. Und, aber wir wissen, dass wie immer bei so einer WM, man muss halt gut spielen. Und wenn man nicht gut genug spielt, dann verdient man nichts zu gewinnen. Und wir wollen ja nichts geschenkt bekommen. Wir wollen einfach das besser machen als letztes Mal.
11: Ja, bei der WM vor 2 Jahren sind wir im Viertelfinale rausgeflogen.
10: 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Kurz nach 8, wir haben Probleme auf der A95 Richtung München. Fahrt mir im Bereich Penzberg-Iffeldorf und Seeshaupt. Vorsichtig, da haben wir eine Ölspur gerade auf der Autobahn. Dann die 99er Westumfahrung Richtung Nürnberg zwischen Gemmering Nord und Ludwigsfeld. 6 Kilometer Stop and Go und ein Pannenfahrzeug auf der A9 Richtung München. Und zwar zwischen Altmühltal und Denkendorf. Das Ganze auf dem Standstreifen.
13: Blitzer.
10: Lara, dankeschön für den neuesten. Sie meldet in Obermenzing und zwar in der Frauendorfer Straße. Außerdem Fürstenried in der Neurieder und in der Schwanthaler Höhe, besser gesagt in der Trappentreustraße in der 50er Zone ebenfalls Obi vom Gas, wie es der Bayer von Welt sagen würde. 93.3, 93.3. Ruft an, schickt uns eine WhatsApp, wenn ihr noch weitere Blitzer habt für uns. Danke.
14: Heute ist der Schafskältetag. Der ist immer rund um den 11. Juni. Und das bedeutet, dass wir in dem Zeitraum immer mehr Regen bekommen und die Temperatur

0: Temperaturen sinken. Und das haben wir die ganze Woche gesehen. Auch heute haben wir 15 Grad und Regen. Aber auch die Sonne boxt sich durch. Es wird auch ein Ticken schöner.
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4: Es ist Donnerstag, einen wunderschönen
0: guten Morgen, ihr Lieben. Wir schicken euch ja beim Energy Festival Sommer kreuz und quer durch ganz Europa. Heute geht es für jemanden nach Ungarn, nach Budapest zum Sziget Festival. Und in 10 Minuten klingelt bei irgendwem von euch das Telefon.
4: Wie das geht, das beschreibt eigentlich Olivia Dean in ihrer aktuellen Single ganz gut. So easy. Gibt's jetzt bei Energy immer die besten neuen Hits.

0: Wenn ich ehrlich bin, habe ich Ungarn nicht so wirklich auf dem Zettel.
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0: Ja klar, durch dich natürlich schon. Ne? Also da weiß ich, dass mir Ungarn unglaublich nahe ist, aber ich war beispielsweise noch nie in Budapest. Und was mir bis dato verwehrt geblieben ist, ist für euch umso besser, denn wir schicken euch dank dem Energy Festival Sommer natürlich auf die größten und geilsten Festivals in Deutschland und ganz Europa. Und da ist eben auch das Sigget dabei, das von 11. bis 15. August stattfinden wird.
2: Angemeldet hat sich die Julia dafür. Hello.
3: Hallo.
2: Warum willst du unbedingt aufs Sigget?
3: Oh, weil da... Ich war noch nie da und es ist so ein cooles Festival und ich liebe einfach, also Budapest ist einfach richtig nice.
2: Und auf welche Künstler und Energy Stars würdest du dich freuen?
3: Halsey ist, glaube ich, da freue ich mich richtig.
0: Ja, und noch viele mehr, wie zum Beispiel die 21 Pilots, Sarah Larsson, Samba, Louis Capaldi, Florence in the Machine und so weiter und so fort.
3: Ja, genau. Oh mein Gott, ja, Sarah Larsson ist auch richtig cool. Also, ja.
2: Du, Julia, wir denn so dein Ungarisch können? Weißt du da irgendwas schon?
3: Nee, tatsächlich nicht. Ich glaube, das ist ja auch irgendwie die zweitschwerste Sprache weltweit. Also da muss ich, glaube ich, noch ein bisschen was lernen.
2: Du, ich kann dir direkt einen Satz beibringen. Sag mal, en njertem.
3: En njertem?
2: Weißt du, was das heißt?
3: Nein.
2: Ich habe gewonnen.
3: Dankeschön.
0: Ja, und damit ihr auch, wie heißt der Satz nochmal?
2: En njertem.
0: En njertem. Egal, wenn ihr auch sagen wollt, ich habe gewonnen, dann ladet euch die Energy App runter und registriert euch. Eine

0: 98. Einen wunderschönen
1: guten Morgen, München.
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0: In dieser Woche geht's for free zu The Script.
1: Das Script kommt zu uns ins Zenit am 23. September.
0: Und ihr könnt dabei sein, indem ihr euch einfach nur anmeldet auf energy.de. Und das hat auch Martin getan. Guten Morgen.
3: Hallo, guten Morgen.
0: Gegen wen willst du denn antreten? Gegen Dana oder gegen mich?
3: Gegen dich.
0: Cool, ich freue mich.
1: Dann stelle ich euch eine Frage. Ist die Antwort richtig? Ist die andere Person dran? Ist die Antwort falsch? Müsst ihr nochmal ran? Es geht aber nicht ums große Wissen, sondern nur ums richtige Timing. Im Hintergrund läuft nämlich ein 60-sekündiger Countdown und die Person, die nicht gerade dran ist, wenn der klingelt, hat gewonnen. Soll der Münch starten, Martin, oder möchtest du?
3: Ich starte.
1: Sehr schön. Den wievielten Geburtstag feiert denn die Tram dieses Jahr bei uns in der City?
3: 30.
1: Den 150. wäre es gewesen, das heißt, du bist nochmal dran. Wie heißt denn die erste queere Partei Münchens?
3: Oh, Christopher Street, keine Ahnung.
1: Die Rosa Liste wäre es gewesen, das heißt, du bist nochmal dran. Hat das Script mehr oder weniger als 500.000 Follower auf Instagram?
3: Mehr.
1: Yes, 984.000.
0: Wow.
1: Das heißt, Mönch, du bist jetzt dran.
0: Yes.
1: Wie lang sind die Sommerferien bei uns in Deutschland?
0: 6 Wochen.
1: Yes, das ist richtig. Das heißt, Martin, du bist wieder dran. Wie heißt Energy Superstar Katy Perry denn mit echtem Namen?
3: Oh, keine Ahnung.
1: Catherine Hudson wäre es gewesen. Aha. Das heißt, du bist nochmal dran. Wer hat die French Open dieses Jahr gewonnen beim Tennis?
3: Alexander Zverev.
1: Das ist richtig. Das heißt, Münch, du bist dran.
0: Ja.
1: Welche Farbe hat Matcha-Tee?
0: Ja, grün, oder?
1: Yes, grün wäre es gewesen. Aber da ist der Timer schon abgelaufen. Deswegen, Martin, wir schicken dich for free zu The Script.
0: Jawohl.
3: Wow, klasse. Dankeschön.
0: Und schon wieder sind 2 Tickets rausgegangen und die nächsten 2 warten auf euch. Ruft gerne an und zockt mit in dieser Woche bei München Battle um Tickets für The Script. Drama.

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1: Vor gut 3 Monaten ist das erste Teilstück der Tram-West-Tangente an den Start gegangen. Jetzt gibt's die erste Bilanz und Ole, die fällt ganz gut aus, ne?
2: Die neue Tramlinie 14 zwischen Pasing und dem Gondrellplatz wird offenbar ja schon richtig gut angenommen. Laut MVG nutzen unter der Woche täglich rund 11.000 Fahrgäste die Strecke.
1: Cool.
2: Interessant dabei ist, auf den parallel verlaufenden Tram- und Buslinien sind die Fahrgastzahlen kaum zurückgegangen. Das bedeutet, dass die neue Verbindung zusätzlich mehr Menschen zum Umstieg auf Bus und Bahn bewegt. Also voll gut eigentlich.
1: Voll.
2: Auch die Pünktlichkeit hat sich nämlich verbessert. Nach Anpassungen an den Ampelschaltungen sind inzwischen rund 80% der Fahrten pünktlich unterwegs. Dann bekommt unsere City ab Montag eine zweite Schulstraße. Rund um die Grund- und Mittelschule an der Lehrer-Wirth-Straße in Trudering-Riem sind die Straßen werktags dann zwischen 7.30 Uhr und 8 Uhr für Autos gesperrt. Damit sollen die gefährlichen Elterntaxistaus direkt vor dem Schultor verschwinden und Kinder sicherer zur Schule kommen. Wer sein Kind mit dem Auto bringen muss, kann künftig dann spezielle Bringzonen in der Nähe nutzen. Von dort geht's dann die letzten Meter zu Fuß zur Schule.
1: Alles klar.
2: Und heute startet die Fußball-Weltmeisterschaft der Männer in den USA, Kanada und Mexiko.
1: Yes.
2: Geht dann direkt los heute mit dem Spiel Mexiko gegen Südafrika. Vorher gibt es natürlich noch eine richtig große Eröffnungsfeier. Das ZDF zeigt da alles schon ab 17.15 Uhr. Anstoß ist dann 21 Uhr.
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1: Kurz nach 8:30 Uhr, die Meldungen, sie werden nicht weniger. Wir schauen erstmal auf die A94 Richtung München. Zwischen Paarstetten und Paarsdorf 9 Kilometer Stop and Go. Dann auf der A96 Richtung München zwischen Memmingen Nord und Memmingen Ost. Hier steht ein liegen gebliebenes Fahrzeug auf dem Standstreifen. Die A95 Richtung München zwischen Penzberg Giffeldorf und Sieshaupt hier eine Ölspurfahrt vorsichtig. Auf der 99er Westumfahrung Richtung Nürnberg zwischen Freiham Mitte und Dreieckfeld-Moching 12 Kilometer Stop and Go. Und auch auf der B471 Richtung Oberschleißheim zwischen Karlsfeld und Oberschleißheim hier auch immer wieder Stau.
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1: Und hier noch on top in Fürstenried, Neuriederstraße, 50er-Zone, in Obermenzing in der Frauendorfer und in der Schwanthaler Höhe in der Trappentreustraße. 93.3, 93.3, das ist die Nummer für mehr. Wenn ihr noch mehr für uns habt, ruft an oder schickt uns eine WhatsApp.
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4: Heute Morgen ist schon die Sonne richtig schön aufgegangen und das ist auch wirklich perfekt, denn die Sonne kommt heute raus. Es wird schöner als angesagt war eigentlich noch am Anfang der Woche. 15 Grad bekommen wir aber, also es wird kühl und trotzdem kommt der Regen, also nimmt den Schirm mit.
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1: Besonderer Tag steht an. Herzlich willkommen an diesem Donnerstag. Eine wunderschöne.
4: Guten Morgen. Und zwar, der Mönch ist nämlich total hyped. Ja. Die WM beginnt heute. Und da gibt es aber einige Änderungen. Vor allem geht es um Timing. Worum genau es geht, das hört ihr gleich bei uns in 10 Minuten.

0: Neue WM, neue Regeln.
1: Und somit herzlich willkommen am WM-Donnerstag. Hier ist Energy. Immer die besten neuen Hits, einen wunderschönen.
0: Guten Morgen.
1: Ja, heute geht's endlich los. Die nächsten 6 Wochen stehen im Zeichen von König Fußball. Und damit ihr auch mitreden könnt bei der Weltmeisterschaft, ja, die heute startet, haben wir hier die wichtigsten Änderungen, nennen wir es mal so, die es bei dieser WM geben wird. Also, was ganz Neues ist der VAR, also der nicht, der Videoschiedsrichter, aber der darf jetzt öfters eingreifen. Das heißt, auch wenn eine gelb-rote Karte in Frage gestellt wird oder auch bei Eckbällen, darf der sich zu Wort melden. Außerdem gibt es noch die 5-Sekunden-Regel beim Einwurf, das finde ich sehr spannend. Innerhalb von 5 Sekunden muss der Einwurf durchgeführt werden. Ja. Wenn nicht, dann kriegt der Gegner den Einwurf quasi gut geschrieben. Und es gibt noch die 10-Sekunden-Regel bei Auswechslungen. Das heißt, wenn ein Spieler ausgewechselt wird und nicht innerhalb von 10 Sekunden vom Platz ist, dann gibt es auch wahrscheinlich Ärger, also in Form von einer Karte.
0: Halleluja, es sind ja ziemlich viele Neuerungen.
1: Finde ich nicht schlecht.
0: Ich habe auch noch von der gehört, dass die sich ja oft im Mund oder Gesicht ja verdecken, ne, wenn die irgendwie so Konflikte ausmachen und versuchen auszudiskutieren. Und das soll dann jetzt verboten sein. Mhm. Da könnte sogar eine rote Karte dann kommen, wenn das passiert.
1: Alle, die Lippen lesen können, die sind dann natürlich ganz klar im Vorteil. Sie können dann ablesen, was die Spieler sich so gegenseitig zuschreien. Und dann gibt es natürlich noch mehr Show rund um die Spiele. Wir sind ja in Amerika, das Land der Entertainments. Das heißt, dass alle Spieler vor Spielbeginn, wenn die Nationalhymne läuft, auf dem Feld sind. Also jetzt nicht nur die 11 Spieler, die antreten werden, sondern alle stehen um den Mittelkreis herum.
0: Sehr gut.
1: Dann freuen wir uns auf eine schöne und hoffentlich aus deutscher Sicht erfolgreiche WM 2026.

0: Laptop und Lederhose.
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0: Ich behaupte, das ist der offizielle Werbespruch vom Freistaat Bayern.
2: Ja, könnte man vermuten. Es hat doch irgendein Politiker mal gedroppt, glaube ich. Laptop und Lederhosen. Ich glaube, Edmund Stoiber hat mal gesagt, ja, hier, Laptop und Lederhosen, das passt zu Bayern, liebe Freunde der CSU.
0: Okay.
2: Aber ich glaube nicht, dass das der offizielle Spruch ist. Der ist schon so alt, weil ich meine, wer hat denn noch einen Laptop? Wir haben doch mittlerweile Smartphone. Also wenn, dann müsste es Lederhosen und Smartphone
0: heißen.
2: Naja,
0: aber daheim, also du hast ja auch einen Laptop.
2: Ja, aber nicht in der Lederhosen. Nicht in der Lederhosen. In der Lederhosen habe ich ein Handy. Oder ein Smartphone in dem Fall.
0: Deswegen Laptop und Lederhosen.
2: So,
0: nicht
2: und
0: Laptop in der Lederhosen. Also, lock was ein, München.
2: Nein, ich sag, dass es fake ist. Bayern ist so cool, wir brauchen noch nicht mal einen Slogan.
0: Alles klar, ich löse auf. Der offizielle Werbespruch vom Freistaat Bayern ist Laptop und Lederhose und das ist
1: fake.
0: Bayern hat als eins der wenigen Bundesländer gar keinen Spruch.
2: Siehst doch.
0: Die anderen zum Beispiel haben sowas wie an Hessen führt kein Weg vorbei oder auch für Niedersachsen das ist groß.
2: Mhm. Ja, Ansichtssache, ob Niedersachsen so großartig ist.

0: Es kommt eher selten vor, dass ich Dana zu etwas zwinge, aber in dem Fall muss ich's. Erstmal herzlich willkommen an diesem Donnerstag, einen wunderschönen.
1: Guten Morgen.
0: Ihr seid auf Energy und zwar habe ich Dana gezwungen, sich ein bisschen mit Fußball auseinanderzusetzen, aber in Form von der aktuellen Nike-Werbung. Und man muss dazu sagen, dass Nike zumindest mal um die 2000er rum sehr bekannt war für richtig krasse und originelle Werbespots.
1: Mhm,
0: und
1: die, glaube ich, haben noch nicht so lange gedauert wie dieser Spot hier, oder? Also 6 Minuten geht der lang.
0: Aber da geht es ja richtig ab.
1: Ja.
0: Also mit Topstars, also erstmal aus der Fußballwelt, Erling Haaland, keine Ahnung, Cristiano Ronaldo ist dabei, aus deutscher Sicht Manuel Neuer, den sieht man zumindest am Anfang, und Jamal Musiala.
1: Ja, so ein paar Schauspieler und Promis sind auch dabei, wie Channing Tatum mit ganz komischen langen Haaren, schaut ganz crazy aus, und Kim Kardashian und so weiter und so fort. Ist ganz unterhaltsam, weil man viele Gesichter spottet, aber
0: Voll. Ich
1: fand, es zieht sich ein bisschen, aber ich habe es dir zu lieber angeschaut.
0: Gut, was trägst du heute? Adidas, gell?
1: Ja, wahrscheinlich.
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6: Wohin sollen städtische Gelder fließen? Genau darüber können wir aktuell beim München-Budget 2026 abstimmen. Ole, und das geht ja auch nicht mehr so lange, ne?
7: Nur noch bis Sonntag, den 14. Juni, also diesen Sonntag, können alle ab 14 Jahren online ihre Lieblingsideen unterstützen. Von neuen Freizeitangeboten über Umweltprojekte bis hin zu Verbesserungen im eigenen Viertel ist wirklich alles dabei. Die 20 Vorschläge mit den meisten Stimmen werden dann anschließend von der Stadt geprüft und im Herbst folgt dann die finale Abstimmung darüber, welche Ideen tatsächlich umgesetzt werden. Dann haben gestern tausende Leute in Hannover protestiert gegen die geplanten Reformen bei Gesundheit und Pflege. Viele wollten deutlich machen, dass einfach nicht noch mehr gespart werden kann. Vor allem bei der Gesundheitsreform sollen ja bald einige Leistungen dann wegfallen. Damit will man, dass die Beiträge für die Krankenkassen nicht mehr immer weiter steigen müssen. Protestiert haben gestern auch viele Arztpraxen, die sind gestern früh dann einfach mal zugeblieben. Und es läuft ja gerade eine Online-Petition, dass Komiker Habe Kerkeling unser neuer Bundespräsident werden sollte. Ja, und dafür haben jetzt immer mehr Leute unterschrieben. Inzwischen sind schon über 28.000 Menschen. Jemand in der Bundesversammlung müsste ihn dann nur noch zur Wahl vorschlagen. Er selber hatte zu dem Amt zuletzt bei NTV auch was gesagt.
8: Ich muss Ihnen ganz ehrlich sagen, nach all dem, was in der Welt geschieht und wenn ich mir angucke, wer so an der Spitze von Nationen steht, ich schließe nichts mehr aus.
7: Unser aktueller Bundespräsident Frank-Walter Steinmeier will ja nächstes Jahr aufhören. Schauen wir mal, was wird.
6: Verkehr. Wir beginnen erstmal mit der A94 Richtung Passau in Höhe Kreuzmünchen-Ost. Hier gab es einen Unfall. Dann weiter mit der A94 Richtung München zwischen Paarstetten und Paarsdorf. 9 Kilometer Stop in Gorb. Auf der A96 Richtung München zwischen Memmingen-Nord und Memmingen-Ost. Hier ein liegen gebliebenes Fahrzeug. Auf der A95 Richtung München auch da Obacht geben zwischen Penzberg-Iffeldorf und Seeshaupt eine Ölspur. 99er Westumfahrung Richtung Nürnberg zwischen Freiham-Mitte und Dreieckfeld-Moching. 12 Kilometer Stop in Gorb. Auf der A995 Richtung München zwischen Sauerlach und Oberhaching, auch da leider ein Unfall, der Standstreifen aktuell blockiert. Und wir schauen noch auf die B471 Richtung Oberschleißheim, zwischen Karlsfeld und Oberschleißheim, auch da immer wieder Stau.
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6: Und die dürfen natürlich auch nicht fehlen. Einmal in Untermenzingen in der Menzinger Straße, dann in Obermenzingen in der Frauendorfer, in Fürstenried in der Neurieder und in Untergiesing in der Pilgersheimer Straße. Das ist eine 30er-Zone. 93 3 93 3, die Nummer für mehr. Sprich, ruft an, schickt uns eine WhatsApp, wenn ihr noch was draufsetzen wollt.
9: Wetter. Der Schirm muss heute auf jeden Fall mit, denn es kommt einiges runter. Auch graue Wolken sind am Start bei 15 kühlen Grad. Aber Good News, gegen Nachmittag kommt auch immer mehr die Sonne und da soll es dann auch trocken werden. Vielleicht sehen wir sogar einen Regenbogen, wer weiß.
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6: Was, rein geht's in den Donnerstag, einen wunderschönen.
9: Guten Morgen.
6: Jetzt wieder den Optimismus rausholen, denn nur noch heute und morgen und dann ist schon wieder Wochenende. Ist das nicht schön? Wunderbar. Jetzt gibt's die aktuelle von Teddy Swims, Mr. Know It All.
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0: immer. Die besten neuen Hits, die gibt's von uns. Einen wunderschönen.
1: Guten Morgen.
0: Und jetzt unseren Energy Soundcheck kommt von DJ Goja und heißt Michiko.
1: Und das, meine Lieben, ist so ein richtig geiler Sommersong, so nach dem Motto, wir haben das Meer vor uns, sitzen in der Strandbar, die Sonne geht gerade unter, der Drink schmeckt und das Leben ist gut. Also ich hoffe, dieser Vibe kommt bei euch rüber, auch trotz Wolken.
0: Und jetzt in voller Länge bei Energy immer die besten neuen Hits.

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20: Wir beginnen erstmal mit der A94 Richtung Passau. In Höhe Kreuz München-Ost hier gab es einen Unfall. Dann weiter mit der A94 Richtung München zwischen Paarstetten und Paarsdorf. 9 Kilometer Stop and Go. Auf der A96 Richtung München zwischen Memmingen-Nord und Memmingen-Ost hier ein liegen gebliebenes Fahrzeug. Auf der A95 Richtung München auch da Obacht geben zwischen Penzberg-Iffeldorf und Seeshaupt eine Ölspur. 99er Westumfahrung Richtung Nürnberg zwischen Freiham-Mitte und Dreieckfeld-Moching 12 Kilometer Stop and Go. Auf der A995 Richtung München zwischen Sauerlach und Oberhaching auch da leider ein Unfall. Der Standstreifen aktuell blockiert. Und wir schauen noch auf die B471 Richtung Oberschleißheim zwischen Karlsfeld und Oberschleißheim. Auch da immer wieder Stau.
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20: Und die dürfen natürlich auch nicht fehlen. Einmal in Untermenzingen in der Menzinger Straße, dann in Obermenzingen in der Frauendorfer, in Fürstenried in der Neurieder und in Untergiesing in der Pilgersheimer Straße. Das ist eine 30er-Zone. 93 3 93 3, die Nummer für mehr. Sprich, ruft an, schickt uns eine WhatsApp, wenn ihr noch was draufsetzen wollt.
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21: Nehmt den Regenschirm mit, aber auch die Sonnenbrille, denn wir bekommen mal wieder so einen Mischmasch. Bei 15 Grad heute ist alles mit dabei.
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0: Es ist schon wieder Donnerstag und wir sagen herzlich willkommen oder anders gesagt, einen wunderschönen
1: guten Morgen.
0: Ihr seid genau richtig, hier ist Energy, immer die besten neuen Hits. Und damit ihr auch bestens Bescheid wisst über den Donnerstag, haben wir die wichtigsten Sachen aus München für München für euch zusammengefasst.
1: Ja, heute wird es richtig voll bei uns in den Öffis Richtung Allianz Arena. Ja. Denn Linkin Park gibt da ein Konzert. Und die Stadt hat schon drum gebeten, wenn ihr alle da mit den U-Bahnen hinfahrt, seid vorsichtig, achtet auf die anderen, es wird voll, plant mehr Zeit ein und so weiter und so fort.
0: Und wir bleiben gleich musikalisch. Hier nochmal der Reminder, wir brauchen noch Lied für Wiesn. Ja, der Musikwettbewerb geht noch bis Ende des Monats. 7 Songs stehen da zur Auswahl. Übrigens, das ist der Gewinner vom letzten Jahr.
2: Was dat denn so der Chefdinger? Will mir am Montag in der Früh nicht mal nach Bier stingen. Heute gehen wir noch an.
0: Macht auf jeden Fall Laune und ihr könnt entscheiden, wer es denn dieses Jahr werden soll. Abstimmen könnt ihr auf energy.de, da haben wir den Link gepackt.
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2: Natari, ihr hüpft schon da mal rein mit uns in den Donnerstagvormittag. Ich bin's, Felina. Hi. Und die 10 Hits am Stück, die laufen schon, gehen gleich weiter mit der aktuellen Single von Norma Jean Martini.

Zugabe, Zugabe, das ruft ihr, wenn euch auf dem Konzert was richtig gut gefällt und ihr mehr davon auf der Bühne haben wollt. Na klar, das kennt er. Und die Künstlerin Norma Jean Martini hat deswegen wahrscheinlich einfach direkt ihren ganzen Song so genannt. Also nicht Zugabe auf Deutsch, sondern auf Englisch Encore. Auch direkt mit Ausrufezeichen. Und wenn das irgendwo gerufen wird, dann kann sie jederzeit sagen, alles klar, hier ist mein Song Encore. Ihr wolltet ihn haben, ich spiele ihn für euch jetzt bei Energy über die besten neuen Hits.

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14: Mit Selina Bank. Gestern war die Gruppenauslosung der Handball-WM hier bei uns in der City. Die findet ja nächstes Jahr in Deutschland statt. Und unsere Gegner für die Vorrunde stehen jetzt fest. Tunesien, Uruguay und Serbien. Bundestrainer Alfred Gislason war gestern auch vor Ort und den haben wir mal direkt gefragt, wie er die Gruppe so findet.
15: Sehr schöne Gruppe. Wir haben vieles gut zu machen und das haben wir auch vor. Aber wir wissen, dass wie immer bei so einer WM, man muss halt gut spielen. Wenn man nicht gut genug spielt, dann verdient man nichts zu gewinnen. Und wir wollen ja nichts geschenkt bekommen. Wir wollen einfach das besser machen als letztes Mal.
14: Bei der letzten WM vor 2 Jahren sind wir ja im Viertelfinale rausgeflogen.
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3: Anpfiff für die Fußball-WM in Nordamerika. Am Abend steigt in Mexico City das Eröffnungsspiel zwischen Co-Gastgeber Mexiko und Südafrika. In den kommenden fast 6 Wochen rollt in Mexiko, Kanada und den USA der Ball. 104 Spiele wird es insgesamt geben, so viele wie noch nie. Die Verjährungsfrist bei Vergewaltigung soll verlängert werden. Dafür macht sich Justizministerin Hubig stark. 5 Jahre sind es aktuell, das ist zu kurz, sagte sie dem RND. Hubig hält 20 Jahre für angemessen. Um das Thema geht es heute auch bei der Justizministerkonferenz in Hamburg. Ohne konkrete Beschlüsse ist das Spitzentreffen der Regierung mit Gewerkschaften und Wirtschaftsverbänden zu Ende gegangen. Sie hatten über Reformen beraten, die unter anderem die deutsche Wirtschaft wieder in Schwung bringen sollen. Schon vorab hieß es aber, dass es nicht um Entscheidungen, sondern den Austausch geht. In den USA ist die Inflationsrate auf 4,2% geklettert und die Reaktion von US-Präsident Trump darauf: Ich liebe die Inflation, sagte er jetzt. Von den US-Demokraten heißt es, das zeigt, wie Trump die finanziellen Probleme der Menschen missachtet.
14: Ein bisschen mehr Zeit müsst ihr aktuell auf der A99er einplanen. Da geht's teilweise stockend voran und auch auf mittleren Ringen. Da haben wir verteilt Stop and Go.
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14: Die Pia hat den neuesten gemeldet in Untermenzing in der Menzinger Straße 30er Zone. Dankeschön dafür. Dann wird es auch teuer in Obermenzing in der Frauendorfer, Fürstenried, Neurieder und Untergiesing, Pilgersheimer Straße hier auch in der 30er Zone. Staus oder Blitzer? Wenn ihr noch was gesehen habt, macht ihr die Pia gerne kurze WhatsApp schicken oder auch durchklingeln, beides geht unter der 93 3 93
2: 3. 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
14: Letztes Wochenende waren ja die Kniffelmeisterschaften in Berlin. Heute können wir aber auch bei uns mal random würfeln, wie das Wetter wird. Also wirklich ein bunter Mix. Sonne ist dabei, Regen, paar vereinzelte Gewitter auch und windig ist es bei 15 Grad. Morgen und das Wochenende wird dann wieder sehr eindeutig. Morgen sind noch kleine Schauer bei 14 Grad dabei und das Wochenende wird dann richtig schön sonnig wieder bis zu 25 Grad.

0: stellt euch mal vor, ihr liegt schön auf dem Feierabend auf dem Sofa, scrollt so ein bisschen durch TikTok durch und denkt auf einmal, das ist eigentlich ein nettes Urlaubsvideo hier von irgendwelchen Leuten aus Malta, aber was haben die denn da auf dem Handtuch drauf? Moment mal, ist das mein Gesicht? Was? Genau das ist passiert.
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0: Wir teilen bei Energy die Momente, in denen es auch mal unangenehm wird, damit wir lernen, es ist nämlich alles nicht immer so perfekt, wie es auf Social Media aussieht. Und genau das ist tatsächlich einem Pärchen passiert. Lenny und Chiara. Was ist der Ursprung der Geschichte? Die haben sich so auf süß ein Handtuch bestellt beim Billig-Online-Shop Temu. Und da konnte man so ein Foto einfach draufdrucken lassen. Haben so ein Pärchenfoto von sich genommen, draufgedruckt und haben dieses Handtuch auch bekommen. Dieses einmalige Exemplar war dann wohl aber gar nicht so einmalig. Diese Handtücher sind auch noch woanders hin verkauft worden. Und genauso kam es dazu, dass die beiden ihr Handtuch quasi auf TikTok im Urlaub wiedergefunden haben. Lenny und Chiara, wie habt ihr euch in dem Moment gefühlt?
2: Ich dachte mir, habe ich das Handtuch verloren? Wie kommt das Handtuch dorthin?
3: Also es fühlt sich sehr komisch an. Ich finde die Vorstellung gruselig, dass andere Leute mein Handtuch kaufen und sich dann draufsetzen.
0: Absolut weird. Ja, also die beiden haben sowohl dem Online-Händler geschrieben, als auch auf Malta selber nachgeguckt. Dort gibt es das Handtuch jetzt nicht mehr zu kaufen. Also ihr könnt das Handtuch nicht mehr haben, aber wie gruselig ist es, oder? Schickt mir gerne auch eure Fails an einfach WhatsApp oder Insta, da heiße ich felina-fln oder ihr schreibt energy-de. Dann weiß ich Bescheid und erteile ich gerne auch eure Geschichte. Ist halt nicht immer alles so einfach.
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12: Ey, ich glaube, ich stand heute ungefähr 10 Minuten vorm Kleiderschrank, als ich gesehen habe, wie das Wetter wird. Ich hatte keinen Plan. Es ist jetzt der Zwiebellook geworden, der klassische mit Knirps und Sonnenbrille. Ein bunter Mix. Wir haben Sonne mit am Start. Regentropfen. Vereinzelt Gewitter kann es auch noch geben. Und windig ist es bei 15 Grad. Also mit den Haaren stopft die einfach in eine Mülltüte und dann seid ihr, glaube ich, ganz good to go. Morgen ist dann sehr eindeutig. Vereinzelt Regenschauer kann es geben bei 14 und das Wochenende wird dann wieder richtig schön sonnig, bis zu 25 Grad. Wo uns das Wetter aber gerade nicht so kümmert, ist im Auto. Das schon mal ganz kurz Zeug auf die Straßen. Ein bisschen mehr Zeit einplanen müsst ihr rund auf der A99er. Da geht stockend voran, genauso wie auf dem mittleren Ring.
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12: Und wenn ihr heute nicht so fotogen seid, dann solltet ihr unbedingt langsamer fahren in Untermenzing in der Menzinger, Obermenzing, Frauendorfer, Fürstenried, Neurieder und Untergiesing, Pilgersheimer Straße in der Dreiskerzone. Wenn ihr noch ein paar Red Carpet Momente Kameras gesehen habt, wisst ihr Bescheid, gerne kurze WhatsApp schicken oder auch durchklingeln. Ich bin hier, 93 3 93 3 ist die Nummer für beides.
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0: Danke, dass ihr zuhört. Ich hab euch lieb. Ihr hört Energy über die besten neuen Hits mit mir, Felina. Und eine Liebeserklärung von mir an euch. Aber wenn euch das jetzt schon doll war, hört mal bitte, was Delta Goodrem hier für einen Song geschrieben hat. Richtig. Liebe, Liebe, Liebe einfach da reingepackt. Lost Without You heißt der Track und sie war bei uns auch schon in den Energy Studios. Kommt eigentlich aus Australien und hat verraten, wie sie Deutschland so sieht.
1: Very cool and very trendy and welcoming.
0: Cool, trendy und welcoming. Hätte ich nicht gedacht, aber okay, nehmen wir so. Delta Goodrem jetzt für euch bei Energy.

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3: Hier auf dem Donnerstagvormittag. Na klar, ziehen wir doch einfach mal durch. In den 10 Hits am Stück habe ich gleich für euch die britische Girlband Flo. Jetzt Olivia Rodrigo und ich bin's, Felina.

als Therapie könnte sich das neue Album von Flow anhören. Denn ich habe mir gerade den Trailer dazu angeguckt und ja, ich habe es sofort gefühlt. Einfach so ein Ausgehabend mit den Girls, einfach eine richtig gute Zeit haben, gemeinsam schick machen, gemeinsam ab ins Taxi, da schon richtig laut Musik hören, den Taxifahrer die ganze Zeit sagen, okay, wir brauchen lauter, wir brauchen den nächsten Song und so. Und dann einfach noch einen guten Abend im Club verbringen. Genauso wird sich dieses Album anfühlen. Und einen Song daraus hören wir jetzt, Flow mit Leak It bei Energy. 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

0: Laptop und Lederhose. Ich behaupte, das ist der offizielle Werbespruch vom Freistaat Bayern.
1: Das hat doch irgendein Politiker mal gedroppt, glaube ich. Laptop und Lederhosen. Der ist schon so alt, weil ich meine, wer hat denn noch einen Laptop? Wir haben doch mittlerweile Smartphone. Also wenn, dann müsste es Lederhosen und Smartphone
0: heißen.
1: Naja,
0: aber daheim, also du hast ja auch einen Laptop.
1: Nicht in der Lederhosen. In der Lederhosen habe ich ein Handy. Oder ein Smartphone in dem Fall.
0: Deswegen... Laptop und Lederhosen. So, nicht und Laptop in der Lederhose. Also, lock was ein, Münch.
1: Nein, ich sag, dass es fake ist. Bayern ist so cool, wir brauchen noch nicht mal einen Slogan.
0: Alles klar, ich löse auf, dass es
2: fake
1: ist.
0: Bayern hat als eins der wenigen Bundesländer gar keinen Spruch.
1: Siehst du?
0: Die anderen zum Beispiel haben sowas wie, an Hessen führt kein Weg vorbei. Oder auch für Niedersachsen, das ist groß.
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0: Mit Selina Bank. Es gibt einen neuen Rekord bei uns in der City, der ist aber gar nicht mal so positiv. Eine Neubauwohnung ist für 26,5 Millionen Euro verkauft worden. Die Wohnung hat 515 Quadratmeter und liegt in der Innenstadt. Umgerechnet sind das mehr als 51.000 Euro pro Quadratmeter. Insgesamt zeigt der neue Immobilienbericht, München bleibt eine der teuersten Städte Deutschlands. Aber immerhin, der Immobilienmarkt stabilisiert sich langsam wieder und die Zahl der Verkäufe ist wieder gestiegen.
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23: Im Studio Colin Mock. Mit dem Spiel Mexiko gegen Südafrika startet heute die Fußball-WM. Anstoß im Aztekenstadion von Mexico City ist um 21 Uhr unserer Zeit. Zu den Top-Favoriten beim XXL-Turnier Nordamerika gehören Europameister Spanien, Weltmeister Argentinien oder auch Frankreich. Justizministerin Hubich will die Verjährungsfrist bei Vergewaltigungen auf 20 Jahre verlängern. Die aktuelle Frist von 5 Jahren sei zu kurz, sagte sie dem Redaktionsnetzwerk Deutschland. Außerdem plädiert Hubich dafür, dass beim Sex künftig der Grundsatz nur Ja heißt Ja gelten soll, um Frauen besser zu schützen. Die 12-Uhr-Regel sorgt für ein rekordverdächtiges Auf und Ab an den Tankstellen. Laut ADAC gab es im Mai innerhalb eines Tages große Sprünge bei den Spritpreisen. Bei Benzin lag die Differenz bei 15 Cent pro Liter, bei Diesel waren es 18 Cent. Am günstigsten sei das Tanken kurz vor Mittag, heißt es vom ADAC. Kanzler Merz hatte im Bundestag dafür geworben, beim Reformkurs nicht nachzulassen. Das Spitzentreffen von Regierung und Sozialpartnern gestern nannte er gut und konstruktiv. Entscheidungen gab es aber noch nicht. Die sollen Anfang Juli im Koalitionsausschuss fallen.
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0: Kurzer Blick zu euch auf die Straßen. Wir haben ein bisschen Stop-and-Go auf dem Mittleren Ring und auch auf der A99. Ja, da ist verteilt einiges los.
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0: OB vom Gas müsst ihr aktuell in Untermenzing in der Menzinger, Obermenzing-Frauendorfer, Fürstenried-Neurieder und Untergiesing-Pilgersheimer Straße in der 30er-Zone. Staus oder Blitzer? Wenn ihr noch was gesehen habt, wisst ihr Bescheid. Gerne kurze WhatsApp schicken oder durchklingeln. 93 3 93 3 ist die Nummer für beides.
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0: Nur eine Sache ist heute sicher, und zwar meine Stimmungsschwankungen. Die gehen immer richtig ab, sobald das Wetter auch so rumschwankt. Heute ist wirklich alles mit dabei, Leute. Also es regnet immer mal wieder, die Sonne kommt raus. Vereinzelte Gewitter sind auch mit am Start und das bei 15 Grad. Das war es aber noch nicht. Windig ist es auch, also so eine richtige Wundertüte einfach. Morgen bleiben wir dann erstmal nur bei kleinen Schauern bei 14. Und das Wochenende wird dann wieder richtig schön. Sonne kommt raus bis zu 25 Grad.

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19: Guys, nur noch 2 Tage, dann ist Wochenende. Halleluja. Nicht nur, weil frei ist, ja klar,
15: sondern auch wegen des Wetters. Das wird dann auch wieder schöner, Sonne bis zu 25 Grad. Bis dahin müssen wir uns aber noch so ein bisschen durchbeißen. Heute, ja, was ist nicht dabei eigentlich? Wir haben Sonne mit am Start. Regentropfen zwischendurch, vereinzelt Gewitter und windig ist es bei 15 Grad. Morgen ist es dann relativ eindeutig. Es wird nur nass bei 14 Grad. Dann werfen wir einen ganz kurzen Blick zu euch auf die Straßen. Wir haben Stop and Go auf dem Mittleren Ring. Und es ist sonst auch einiges auf den Autobahnen los, vor allem auf der A99er, da geht's stockend voran.
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15: Und Kohle abdrücken müsst ihr aktuell in Fürstenried in der Neurieder, unter Giesing-Pilgesheimer, Obermenzing-Frauendorfer und Untermenzing in der Menzinger Straße in der Dreiskerzone. Staus, Blitzer, sonstige Meldungen. Wenn ihr sagt, da fehlt noch was, dann gerne kurz eine WhatsApp schicken oder auch durchklingeln. Beides geht super, super easy unter der 93 3 93
18: 3. Macht euch bereit.
19: Es geht wieder los.
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0: Energy Star aus Dies, die kennt ihr eigentlich so von eher, ich sag mal, Disco-Sounds und hat jetzt ein neues Ding draußen. Richtig doll, eine Sommer-Single geworden und die gibt euch folgenden Vibe, hat sie im exklusiven Energy-Interview verraten.
1: Just like cozy up with a blanket, you get a cocoa and you look at the sunset and you dip in the lake. That's the kind of summer I'm having right now.
0: Also mit einer Kokosnuss den Sonnenuntergang angucken, ab und zu mal in den See reinspringen. Richtig toller Sommer-Vibe einfach, finden wir gut. 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Und mehr von aus Dies ganz genau jetzt, nämlich die ganz neue Single The Art of Letting Go bei Energy, immer die besten neuen Hits.

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2: Da haben wir es, 12 Uhr und gleich geht's hier weiter für euch mit Energy Megastar Taylor Swift, die mal wieder einen Rekord bricht. Welchen ganz genau, hört ihr hier gleich zusammen mit ihrer aktuellen Single I Knew It, I Knew You. Und jetzt Alex Warren, ich bin's Felina, hi, und das sind hier gerade eure 10 Hits.

0: Weiter geht's hier für euch mit Energy Megastar Taylor Swift, die heute mal wieder einen Rekord holt, wird nämlich als jüngste Frau ever in die Songwriters Hall of Fame aufgenommen. Also wirklich eine richtig krasse Ehre auch für sie. Freut sie sich ganz doll drüber. Aber was bedeutet das eigentlich genau, Songwriters Hall of Fame? Das fasst euch Pop-Expertin Pia ganz kurz zusammen.
1: Die Artists müssen ihre Songs selber schreiben oder zumindest mitschreiben und dafür natürlich auch ein Talent mitbringen. Das ist bei Taylor auf jeden Fall der Fall. Die Jury sagt, sie entwickelt sich immer weiter und das sei ihre Superkraft als Songwriterin.
0: Richtig toll. Wir sagen natürlich Glücki und freuen uns, dass Taylor Swift auch gerade wieder eine neue Single draußen hat. I Knew It, I Knew You, Titeltrack zum neuen Toy Story Film. Jetzt für euch bei Energy immer die besten neuen Hits.

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16: Mit Selina Bank. Unsere City bekommt ab Montag eine zweite Schulstraße. Rund um die Grund- und Mittelschule an der Lehrer-Wirth-Straße in Trudering-Riem sind die Straßen deswegen dann werktags zwischen 7.30 Uhr und 8 Uhr für Autos gesperrt. Damit sollen die Elterntaxistaus direkt vor dem Schultor verschwinden und Kinder sicherer zur Schule kommen. Wer sein Kind mit dem Auto bringen muss, kann in Zukunft spezielle Bringzonen in der Nähe nutzen und von da geht's die letzten Meter dann zu Fuß zur Schule.
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17: Im Studio Colin Mock.
13: Anpfiff für die Fußball-WM in Nordamerika. Am Abend steigt in Mexico City das Eröffnungsspiel zwischen Co-Gastgeber Mexiko und Südafrika. In den kommenden fast 6 Wochen rollt in Mexiko, Kanada und den USA der Ball. 104 Spiele wird es insgesamt geben, so viele wie noch nie. Die Verjährungsfrist bei Vergewaltigung soll verlängert werden. Dafür macht sich Justizministerin Hubig stark. 5 Jahre sind es aktuell, das ist zu kurz, sagte sie dem RND. Hubig hält 20 Jahre für angemessen. Um das Thema geht es heute auch bei der Justizministerkonferenz in Hamburg. Die Reform des Heizungsgesetzes ist noch nicht mal beschlossen und schon überlegt die Linke dagegen zu klagen. Das hat die Fraktion im Bundestag angekündigt. Das Gesetz sei ein Rückschritt in Sachen Klimaschutz und dadurch eventuell verfassungswidrig, heißt es. Die USA haben wieder mehrere Ziele im Iran beschossen. Es gehe bei den Angriffen um Selbstverteidigung, heißt es vom US-Militär. Iranische Medien berichteten von Explosionen im Süden des Landes in der Nähe der Straße von Hormuz.
16: Ein bisschen mehr Zeit müsst ihr aktuell auf der A99er einplanen. Da geht's teilweise stockend voran und auch auf mittleren Ringen. Da haben wir verteilt Stop and Go.
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16: Die Pia hat den neuesten gemeldet in Untermenzing in der Menzinger Straße 30er Zone. Dankeschön dafür. Dann wird's auch teuer in Obermenzing in der Frauendorfer, Fürstenried, Neurieder und Untergiesing, Pilgersheimer Straße hier auch in der 30er Zone. Staus oder Blitzer. Wenn ihr noch was gesehen habt, macht ihr die Pia gerne kurze WhatsApp schicken oder auch durchklingeln. Beides geht unter der 93 3 93
17: 3. 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
16: Letztes Wochenende waren ja die Kniffelmeisterschaften in Berlin. Heute können wir aber auch bei uns mal random würfeln, wie das Wetter wird. Also wirklich ein bunter Mix. Sonne ist dabei, Regen, paar vereinzelte Gewitter auch und windig ist es bei 15 Grad. Morgen und das Wochenende wird dann wieder sehr eindeutig. Morgen sind noch kleine Schauer bei 14 Grad dabei und das Wochenende wird dann richtig schön sonnig wieder bis zu 25 Grad.

0: Heute startet offiziell die Fußball-WM 2026. Zeit, nochmal zurückzublicken, vielleicht auf einen der größten Momente der deutschen Geschichte, der Fußball-Weltmeisterschaftstitel 1990. Wir reisen in die 90er.
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0: Haben wir ja extra auch einen Stream zusammengestellt. 90er Hits, ja, da könnt ihr nochmal so richtig ins 90er Feeling rein. Ja, 1990 gewonnen in Italien. Und wisst ihr noch, wie der WM-Song damals klang? Gab ja immer so offizielle, oder gibt es auch immer noch offizielle WM-Songs. Das war einfach Gianna Nannini mit Un'estate Italiana. Also sehr, sehr schön. Heißt ja einfach nur ein italienischer Sommer. Im Energy 90er Hitstream, da wird's noch ein bisschen wilder. Mit NSYNC, Aqua oder aber auch der Bloodhouse Gang. Checkt ihr alles aus in unserer Energy App oder ihr sagt eurem Smart Speaker Alexa, spielt Energy 90er Hits und dann gibt's auch schon das komplette 90er Feeling in die Ohren rein.
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22: Ey, ich glaube, ich stand heute ungefähr 10 Minuten vorm Kleiderschrank, als ich gesehen habe, wie das Wetter wird. Ich hatte keinen Plan. Es ist jetzt der Zwiebellook geworden, der klassische mit Knirps und Sonnenbrille. Ein bunter Mix. Wir haben Sonne mit am Start. Regentropfen. Vereinzelt Gewitter kann es auch noch geben. Und windig ist es bei 15 Grad. Also mit den Haaren stopft die einfach in eine Mülltüte und dann seid ihr, glaube ich, ganz good to go. Morgen ist dann sehr eindeutig. Vereinzelte Regenschauer kann es geben bei 14 und das Wochenende wird dann wieder richtig schön sonnig, bis zu 25 Grad. Wo uns das Wetter aber gerade nicht so kümmert, ist im Auto. Da schauen wir ganz kurz zurück auf die Straßen. Ein bisschen mehr Zeit einplanen müsst ihr rund auf der A99er. Da geht stockend voran, genauso wie auf dem Mittleren Ring.
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22: Und wenn ihr heute nicht so fotogen seid, dann solltet ihr unbedingt langsamer fahren in Untermenzing in der Menzinger, Obermenzing, Frauendorfer, Fürstenried-Neurieder und Untergiesing, Pilgersheimer Straße in der Dreiskerzone. Wenn ihr noch ein paar Red Carpet Momente Kameras gesehen habt, wisst ihr Bescheid, gerne kurz auf WhatsApp schicken oder auch durchklingeln. Ich bin hier, 93 393 ist die Nummer für beides.
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diesen Song weiß ich noch, als der rauskam, den habe ich eine Spur zu hart dafür gefühlt, dass ich bis zu diesem Zeitpunkt als Kind halt noch nie eine Beziehung geführt habe. Aber den Herzschmerz, den hatte ich trotzdem. Jetzt für euch bei Energy, geile Zeit von Juli.

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0: Und 13 Uhr ist es. Schön, dass ihr da seid. Wir sind hier mittendrin in eurer Mittagspause, mittendrin in den 10 jetzt am Stück. Das passt doch fantastisch zusammen. Ich bin's, Felina. Hi, und wir machen gleich weiter mit der aktuellen Single von Moskenna in so guten 10 Minuten. Jetzt Zombe mit Homebreaker.
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etwas, worin ihr mit 15 so talentiert wart, dass ihr gedacht hättet, oh, kann ich auf Schule für abbrechen. Also bei mir nicht. Also ich hatte Hobbys, ich bin gern geschwommen, war ich auch okay gut drin. Ich bin gerne geritten, da war ich auch okay gut drin. Ich habe Stepptanz gemacht, auch darin war ich gut. So, das war aber nicht, dass ich gesagt hätte, Schule abbrechen. Das finde ich schon extrem doll. Moskena hat exakt das gemacht. Für Singen und Songwriting Schule abgebrochen und hat sich für ihn ausgezahlt. Der ist mittlerweile im Radio, Rhythm Unknown, jetzt für euch bei Energy. 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

0: Crop-Top und Lederhose. Ich behaupte, das ist der offizielle Werbespruch vom Freistaat Bayern.
1: Das hat doch irgendein Politiker mal gedroppt, glaube ich. Laptop und Lederhosen. Der ist schon so alt, weil ich meine, wer hat denn noch einen Laptop? Wir haben doch mittlerweile Smartphone. Also wenn, dann müsste es Lederhosen und Smartphone
0: heißen.
1: Naja,
0: aber daheim, also du hast ja auch einen Laptop.
1: Nicht in der Lederhosen. In der Lederhosen habe ich ein Handy. Oder ein Smartphone in dem Fall.
0: Deswegen... Laptop und Lederhosen. Also nicht und Laptop in der Lederhose. Also, lockert's ein, Münch.
1: Nein, ich sag, dass es fake ist. Bayern ist so cool, wir brauchen noch nicht mal einen Slogan.
0: Alles klar, ich löse auf, dass es
2: fake
1: ist.
0: Bayern hat als eins der wenigen Bundesländer gar keinen Spruch.
1: Siehst du?
0: Die anderen zum Beispiel haben sowas wie an Hessen führt kein Weg vorbei oder auch für Niedersachsen, das ist groß.
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0: Mit Selina Bank. Es gibt einen neuen Rekord bei uns in der City, der ist aber gar nicht mal so positiv. Eine Neubauwohnung ist für 26,5 Millionen Euro verkauft worden. Die Wohnung hat 515 Quadratmeter und liegt in der Innenstadt. Umgerechnet sind das mehr als 51.000 Euro pro Quadratmeter. Insgesamt zeigt der neue Immobilienbericht, München bleibt eine der teuersten Städte Deutschlands. Aber immerhin, der Immobilienmarkt stabilisiert sich langsam wieder und die Zahl der Verkäufe ist wieder gestiegen.
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2: Im Studio Colin Mock. Mit dem Spiel Mexiko gegen Südafrika startet heute die Fußball-WM. Anstoß im Aztekenstadion von Mexico City ist um 21 Uhr unserer Zeit. Zu den Top-Favoriten beim XXL-Turnier Nordamerika gehören Europameister Spanien, Weltmeister Argentinien oder auch Frankreich. Justizministerin Hubig will die Verjährungsfrist bei Vergewaltigung auf 20 Jahre verlängern. Die aktuelle Frist von 5 Jahren sei zu kurz, sagte sie dem Redaktionsnetzwerk Deutschland. Außerdem plädiert Hubig dafür, dass beim Sex künftig der Grundsatz nur Ja heißt Ja gelten soll, um Frauen besser zu schützen. Die 12-Uhr-Regel sorgt für ein rekordverdächtiges Auf und Ab an den Tankstellen. Laut ADAC gab es im Mai innerhalb eines Tages große Sprünge bei den Spritpreisen. Bei Benzin lag die Differenz bei 15 Cent pro Liter, bei Diesel waren es 18 Cent. Am günstigsten sei das Tanken kurz vor Mittag, heißt es vom ADAC.
0: Verkehr. Kurzer Blick zu euch auf die Straßen. Wir haben ein bisschen Stop-and-Go auf dem Mittleren Ring und auch auf der A99. Ja, da ist verteilt einiges los.
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0: OB vom Gas müsst ihr aktuell in Untermenzing in der Menzinger, Obermenzing-Frauendorfer, Fürstenried-Neurieder und Untergiesing-Pilgersheimer Straße in der 30er-Zone. Staus oder Blitzer? Wenn ihr noch was gesehen habt, wisst ihr Bescheid. Gerne kurze WhatsApp schicken oder durchklingeln. 93 ist die Nummer für beides. Nur eine Sache ist heute sicher, und zwar meine Stimmungsschwankungen. Die gehen immer richtig ab, sobald das Wetter auch so rumschwankt. Heute ist wirklich alles mit dabei, Leute. Also es regnet immer mal wieder, die Sonne kommt raus. Vereinzelte Gewitter sind auch mit am Start und das bei 15 Grad. Das war es aber noch nicht. Windig ist es auch, also so eine richtige Wundertüte einfach. Morgen bleiben wir dann erstmal nur bei kleinen Schauern bei 14. Und das Wochenende wird dann wieder richtig schön. Sonne kommt raus, bis zu 25 Grad.

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16: Guys, nur noch 2 Tage, dann ist Wochenende. Halleluja. Nicht nur, weil frei ist, ja klar, sondern auch wegen des Wetters. Das wird dann auch wieder schöner. Sonne bis zu 25 Grad. Bis dahin müssen wir uns aber noch so ein bisschen durchbeißen. Heute, ja, was ist nicht dabei eigentlich? Wir haben Sonne mit am Start. Regentropfen zwischendurch. Vereinzelt Gewitter und windig ist es bei 15 Grad. Morgen ist es dann relativ eindeutig. Es wird nur nass bei 14 Grad. Dann werfen wir einen ganz kurzen Blick zu euch auf die Straßen. Wir haben Stop and Go auf dem Mittleren Ring. Und es ist sonst auch einiges auf den Autobahnen los, vor allem auf der A99er, da geht's stockend voran.
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16: Und Kohle abdrücken müsst ihr aktuell in Fürstenried in der Neurieder, unser Giesing-Pilgersheimer, Obermenzing-Frauendorfer und Untermenzing in der Menzinger Straße in der 30er-Zone. Staus, Blitzer, sonstige Meldungen. Wenn ihr sagt, da fehlt noch was, dann gerne kurz eine WhatsApp schicken oder auch durchklingeln. Beides geht super, super easy unter der 93 3 93
0: 3. Macht euch bereit.
17: Es geht wieder los.
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Album von Gracie Abrams kommt da auf uns zu. Freuen wir uns schon drauf, oder? Ihr hört Energy, immer die besten neuen Hits. Ja, sie wird ein neues Album rausbringen und das wird sich nennen Daughter from Hell. Und sie sagt, in dem ganzen Album geht's halt drum, so wie sich ihre 20er anfühlen. Also so ein bisschen die Zeit, wenn man rauskommt aus dieser Teenie-Zeit, junge Erwachsene, auf einmal heißt über die Zukunft nachdenken, halt über ernstere Sachen nachdenken. Und genau das verarbeitet sie in dem Album. Einen Song daraus haben wir ja schon. Den hören wir uns jetzt an. Hit the Wall bei Energy, immer die besten neuen Hits.

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0: Uhr haben wir es schon wieder. Hi, ich bin's Felina. Die 10 Hits am Stück laufen bei euch gerade und gehen gleich weiter mit der aktuellen Single von Fast Boy. Hier in so guten 10 Minuten. Und jetzt gibt's Alex Warren.
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Im Oktober gehen die beiden Jungs hier auf Tour durch Deutschland. Die Rede ist von den beiden Brüdern Fast Boy. Jetzt bei Energy Ready Best, neuen Hits. Ja, machen sie alles erst im Oktober, denn wenn wir ehrlich sind, ist ja vorher erstmal noch Energy Festival Sommer. Und da spielen sie unter anderem beim Perucaville. Also Sommer müssen sich DJs ja echt immer frei halten für die ganzen Festivals. Und dann dürfen sie selber mal auf Tour gehen. Für euch gibt's die natürlich jetzt schon hier im Radio mit Beautiful Life bei Energy.

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20: Gestern war die Gruppenauslosung der Handball-WM hier bei uns in der City. Die findet ja nächstes Jahr in Deutschland statt. Und unsere Gegner für die Vorrunde stehen jetzt fest. Tunesien, Uruguay und Serbien. Bundestrainer Alfred Gislason war gestern auch vor Ort und den haben wir mal direkt gefragt, wie er die Gruppe so findet.
21: Sehr schöne Gruppe. Wir haben vieles gut zu machen und das haben wir auch vor. Aber wir wissen, dass wie immer bei so einer WM, man muss halt gut spielen. Wenn man nicht gut genug spielt, dann verdient man nichts zu gewinnen. Und wir wollen ja nichts geschenkt bekommen. Wir wollen einfach das besser machen als letztes Mal.
20: Bei der letzten WM vor 2 Jahren sind wir ja im Viertelfinale rausgeflogen.
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22: Im Studio Lisa Schwarzkopf. Anpfiff für die Fußball-WM in Nordamerika. Am Abend steigt in Mexico City das Eröffnungsspiel zwischen Co-Gastgeber Mexiko und Südafrika. In den kommenden fast 6 Wochen wird es insgesamt 104 Spiele geben, so viele wie noch nie. Kanzler Merz hat im Bundestag dafür geworben, beim Reformkurs an einem Strang zu ziehen. Das Spitzentreffen von Regierung und Sozialpartnern gestern nannte er gut und konstruktiv. Entscheidungen gab es aber noch nicht. Die sollen Anfang Juli im Koalitionsausschuss fallen. Justizministerin Hubich will die Verjährungsfrist bei Vergewaltigung auf 20 Jahre verlängern. Die aktuelle Frist von 5 Jahren sei zu kurz, sagte Hubich dem Redaktionsnetzwerk Deutschland. Außerdem plädiert sie dafür, dass beim Sex künftig der Grundsatz nur Ja heißt Ja gelten soll. Bei Bundesjugendspielen soll es wieder um schneller, höher und weiter gehen. Wie die Bild berichtet, wollen die Bildungsminister der Länder heute beschließen, dass bei den Wettkämpfen der Dritt- und Viertklässler wieder Stoppuhr und Zentimetermaß zum Einsatz kommen.
20: Verkehr. Ein bisschen mehr Zeit müsst ihr aktuell auf der A99er einplanen. Da geht's teilweise stockend voran und auch auf mittleren Ringen, da haben wir verteilt Stop and Go.
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20: Die Pia hat den neuesten gemeldet in Untermenzing in der Menzinger Straße 30er Zone. Dankeschön dafür. Dann wird es auch teuer in Obermenzing in der Frauendorfer, Fürstenried, Neurieder und Untergiesing, Pilgersheimer Straße hier auch in der 30er Zone. Staus oder Blitzer? Wenn ihr noch was gesehen habt, macht ihr die Pia gerne kurze WhatsApp schicken oder auch durchklingeln. Beides geht unter der 93 3 93
2: 3. 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
20: Letztes Wochenende waren ja die Kniffelmeisterschaften in Berlin. Heute können wir aber auch bei uns mal random würfeln, wie das Wetter wird. Also wirklich ein bunter Mix. Sonne ist dabei, Regen, paar vereinzelte Gewitter auch und windig ist es bei 15 Grad. Morgen und das Wochenende wird dann wieder sehr eindeutig. Morgen sind noch kleine Schauer bei 14 Grad dabei und das Wochenende wird dann richtig schön sonnig wieder bis zu 25 Grad.

0: aufs Wetter könnt ihr euch im Moment noch nicht so richtig verlassen. Wir arbeiten noch an richtig echten Sommer, aber auf gute Filme im Kino. Darauf könnt ihr euch verlassen mit Paul.
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2: Hallo zusammen. Einer der meist erwarteten Filme des Jahres startet diese Woche endlich im Kino und deswegen reden wir natürlich drüber. Verantwortlich dafür ist kein geringerer als Steven Spielberg und der beschäftigt sich mit einer Frage, die die Menschheit schon immer fasziniert hat. Es geht um Disclosure Day und die Frage, ob wir im Universum wirklich alleine sind. Im Mittelpunkt steht die Veröffentlichung streng geheimer Informationen, die alles, was wir über unsere Existenz zu wissen glauben, auf den Kopf stellen könnten. Dabei setzt Spielberg weniger auf spektakuläre Alien-Action, sondern vielmehr auf das, was er am besten kann. Spannung, Emotionen und dieses Gefühl des Staunens, für das schon Filme wie E.T. bekannt waren. Unterstützt wird das Ganze von einem hochkarätigen Cast mit Emily Blunt, Josh O'Connor, Colin Firth und Colman Domingo, was zusätzlich dafür sorgt, dass viele den Film schon jetzt als einen der Oscar-Kandidaten für nächstes Jahr auf dem Zettel haben. Disclosure Day könnte genau das werden, was sich viele von einem Steven Spielberg Film wünschen, großes Sci-Fi-Kino mit Herz, Mysterium und ganz viel Gänsehaut. Das sollte man auf der großen Leinwand auf gar keinen Fall verpassen.
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0: Danke dir, Paul.
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16: Ey, ich glaube, ich stand heute ungefähr 10 Minuten vorm Kleiderschrank, als ich gesehen habe, wie das Wetter wird. Ich hatte keinen Plan. Es ist jetzt der Zwiebellook geworden, der klassische mit Knirps und Sonnenbrille. Ein bunter Mix. Wir haben Sonne mit am Start. Regentropfen. Vereinzelt Gewitter kann es auch noch geben. Und windig ist es bei 15 Grad. Also mit den Haaren stopft die einfach in eine Mülltüte und dann seid ihr, glaube ich, ganz good to go. Morgen ist dann sehr eindeutig. Vereinzelt Regenschauer kann es geben bei 14 und das Wochenende wird dann wieder richtig schön sonnig, bis zu 25 Grad. Wo uns das Wetter aber gerade nicht so kümmert, ist im Auto. Und da schon mal ganz kurz zurück auf die Straßen. Ein bisschen mehr Zeit einplanen müsst ihr rund auf der A99er. Da geht stockend voran, genauso wie auf dem Mittleren Ring.
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16: Und wenn ihr heute nicht so fotogen seid, dann solltet ihr unbedingt langsamer fahren in Untermenzing in der Menzinger, Obermenzing, Frauendorfer, Fürstenried-Neurieder und Untergiesing, Pilgersheimer Straße in der Dreiskerzone. Wenn ihr noch ein paar Red Carpet Momente Kameras gesehen habt, wisst ihr Bescheid, gerne kurze WhatsApp schicken oder auch durchklingeln. Ich bin hier, 93 3 93 3 ist die Nummer für beides.
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dass das EDM-Duo Daft Punk, ja, sie sind absolute Legenden, einzigartiger Sound, übertrieben krass, die Musikwelt revolutioniert. Aber die haben angefangen in einer Rockband, die dann richtig runtergemacht wurde. So, das ist irgendwie Trash, was die machen. Daft Punky Trash. Genau das war das Urteil der Kritiker und aus Daft Punky Trash wurde einfach Daft Punk und EDM-Musik, die die Welt verändert hat. Hören wir uns jetzt an. One More Time bei Energy von Daft Punk. One more.

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0: Cool, dass ihr mit am Start seid. Gleich hört ihr Temper City mit Self-Aware, aber jetzt erstmal Teddy Swims.

Der Song von Temper City ist rausgekommen und ist schnurstracks auf TikTok sofort viral gegangen. Kann ich nur verstehen. Hammermäßig. Ich lieb's einfach. Hier ist Self Aware bei Energy. Immer die besten und Hits. Schönen Nachmittag.

0: Leute, nice, dass ihr mit am Start seid. Ihr seid bei Energy immer die besten neuen Hits. Hallo.
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2: 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Ich behaupte, das ist der offizielle Werbespruch vom Freistaat Bayern.
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2: aber daheim, also du hast ja auch einen Laptop.
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4: fake
3: ist.
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3: Siehst du?
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0: Jetzt eine kurze Pause, dann ein News-Update und im Anschluss super viel Musik.
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19: Mit Selina Bank.
4: Unsere City bekommt ab Montag eine zweite Schulstraße. Rund um die Grund- und Mittelschule an der Lehrer-Wirth-Straße in Trudering-Riem sind die Straßen deswegen dann werktags zwischen 7.30 Uhr und 8 Uhr für Autos gesperrt. Damit sollen die Elterntaxistaus direkt vor dem Schultor verschwinden und Kinder sicherer zur Schule kommen. Wer sein Kind mit dem Auto bringen muss, kann in Zukunft spezielle Bringzonen in der Nähe nutzen und von da geht's die letzten Meter dann zu Fuß zur Schule.
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5: Mit Lisa Schwarzkopf. Guten Tag.
16: In Nordamerika startet heute die Fußball-WM. Co-Gastgeber Mexiko eröffnet das Turnier gegen Südafrika im legendären Aztekenstadion. Mit dabei ist auch Pop-Superstar Shakira. Deutschland muss zum Auftakt am Sonntag in Houston, Texas gegen Curaçao ran. Nach dem Reformgipfel im Kanzleramt sind die Gewerkschaften offen für weitere Spitzentreffen. In einem gemeinsamen Statement heißt es, man stehe jederzeit bereit. Kanzler Merz nannte das Treffen im Bundestag gut und konstruktiv. Konkrete Beschlüsse sollen aber im Koalitionsausschuss nächsten Monat fallen. Die Reform des Heizungsgesetzes ist noch nicht mal beschlossen und schon überlegt die Linke dagegen zu klagen. Das hat die Fraktion im Bundestag angekündigt. Das Gesetz sei ein Rückschritt in Sachen Klimaschutz und dadurch eventuell verfassungswidrig, heißt es. Die 12-Uhr-Regel sorgt für ein rekordverdächtiges Auf und Ab an den Tankstellen. Laut ADAC gab es im Mai innerhalb eines Tages große Sprünge bei den Spritpreisen. Bei Benzin lag die Differenz bei 15 Cent pro Liter, bei Diesel waren es 18 Cent.
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0: 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Ihr seid bei Energy mit den besten und Hits.
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0: Wenn ihr heute an irgendwelchen Cafés oder Restaurants bei uns in der City vorbeilauft, dann wundert euch nicht, ihr hört dieses Geräusch raus. Ja, Leute. Heute startet sie, die WM 2026. Um 21 Uhr geht's los, Mexiko gegen Südafrika. Es ist einfach eine Wahnsinnsstimmung. 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
0: Servus München, ein Blick zum Luise-Kieselbach-Tunnel. Ein großer Unfall mit 3 Fahrzeugen. Hier staut es sich total. Die Brunhamstraße ist zwischen Papin und Bodenseestraße in beiden Richtungen wegen Gleisbauarbeiten gesperrt. Dann A9 München Richtung Nürnberg zwischen Rastplatz Eichfeld und Pfaffenhofen ein großer Unfall. Hier Stop and Go. Stauig ist es auch auf der A9 München Richtung Nürnberg zwischen Manching und Denkendorf und viel, viel los auf dem Ring. Wir kennen's alle.
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0: Kati, danke schön fürs Melden in Moosach, Dachauer Straße, 60er Zone wird geblitzt. Obergiesing, Schliersee Straße und Engel-Schalkinger Straße. Danke, Lena. Seht ihr was? Ruft einfach durch 089 93 3 93
1: 3. 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
0: Wind, Wolken, Regen, einfach so ein richtiges Wetter. Da müssen wir durch, Leute. Morgen und heute immer wieder so ein bisschen gewittrig. Und am Samstag, Sonntag und Montag wird's endlich wieder richtig schön bei uns.
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Das ist der offizielle WM-Song 2026. Den werden wir ab heute zum großen WM-Start ständig hören. Hier ist Shakira mit Burna Boy. Hier ist Die Die bei Energy. Immer die besten an Hits. Und ich würde mal sagen, jetzt können wir so richtig schön aufdrehen und mitsingen. Ich habe richtig

Schönen Nachmittag, Leute. Jetzt habe ich für euch einen Typen, der schon mit so vielen Stars zusammengearbeitet hat. Mit Jason Derulo, mit The Chainsmokers und Ellie Goulding. Ich rede von Alok und hier ist er mit Khalid. Hier ist Dive Into Me bei Energy. 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

0: Cool, dass ihr mit dabei seid. Hier ist Energy.
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19: Mit Selina Bank. Gestern war die Gruppenauslosung der Handball-WM hier bei uns in der City. Die findet ja nächstes Jahr in Deutschland statt und unsere Gegner für die Vorrunde stehen jetzt fest. Tunesien, Uruguay und Serbien. Bundestrainer Alfred Gislason war gestern auch vor Ort und den haben wir mal direkt gefragt, wie er die Gruppe so findet.
20: Sehr schöne Gruppe. Wir haben vieles gut zu machen und das haben wir auch vor. Aber wir wissen, dass wie immer bei so einer WM, man muss halt gut spielen. Und wenn man nicht gut genug spielt, dann verdient man nichts zu gewinnen. Und wir wollen ja nichts geschenkt bekommen, wir wollen einfach das besser machen als letztes Mal.
19: Bei der letzten WM vor 2 Jahren sind wir ja im Viertelfinale rausgeflogen.
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21: Mit Lisa Schwarzkopf. Guten Tag. Anpfiff für die Fußball-WM in Nordamerika. Am Abend steigt in Mexico City das Eröffnungsspiel zwischen Co-Gastgeber Mexiko und Südafrika. In den kommenden fast 6 Wochen wird es insgesamt 104 Spiele geben, so viele wie noch nie. Kanzler Merz hat im Bundestag dafür geworben, beim Reformkurs an einem Strang zu ziehen. Das Spitzentreffen von Regierung und Sozialpartnern gestern nannte er gut und konstruktiv. Entscheidungen gab es aber noch nicht. Die sollen Anfang Juli im Koalitionsausschuss fallen. Die Verjährungsfrist bei Vergewaltigung soll verlängert werden. Dafür macht sich Justizministerin Hubig stark. 5 Jahre sind es derzeit, das ist zu kurz, sagte sie dem RND. Hubig hält 20 Jahre für angemessen. Um das Thema geht's heute auch bei der Justizministerkonferenz in Hamburg. Bei Bundesjugendspielen soll es wieder um schneller, höher und weiter gehen. Wie die Bild berichtet, wollen die Bildungsminister der Länder heute beschließen, dass bei den Wettkämpfen der Dritt- und Viertklässler wieder Stoppuhr und Zentimetermaß zum Einsatz kommen.
22: Wir schauen zum Luise-Kieselbach-Tunnel rüber. Ein großer Unfall mit 3 Fahrzeugen. Hier staut es sich total. A8 München Richtung Stuttgart zwischen Zusmarshausen und Burgau. 3 Kilometer Stau nach einem LKW-Unfall. A9 München Richtung Nürnberg zwischen Rastplatz Eichfeld und Pfaffenhofen. Auch hier Stop and Go. Reifenteile auf der Fahrbahn auf der A9 Nürnberg Richtung München zwischen Greding und Altmühltal. A9 München Richtung Nürnberg zwischen Frankfurter Ring und Freimann. Hier Stop and Go. Eine Warnbarke auf der Fahrbahn auf der A96 München Richtung Lindau zwischen Sendling und Leim. 9 Kilometer Stau auf der A99 Westumfahrung Richtung Lindau zwischen Fröttmanning Nord und Dreieck-Allach und sehr viel los auf dem Ring. Wir kennen's alle.
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22: Ludwig, danke schön fürs Anrufen. Mosach-Dachauer Straße wird geblitzt. Oberkiesing, Schliersee Straße, danke Tanja. Engel-Schalkinger Straße und Äffner Straße, danke Lena. Seht ihr was? Raus damit, her damit. 089 93 3
3: 93 3. 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
22: Das Wetter von heute, absolut verwirrend, oder? Mal ist sie da, mal ist sie weg. Die Sonne, aktuell 14 Grad. Später gibt's wieder Regen. Es kann gewittrig werden. Morgen 15 Grad in der Spitze. Auch da nochmal richtig nass bei uns in der City. Und ab Samstag wird's dann hammermäßig. Am Samstag 25 Grad. Sonntag bleibt es sonnig. Und so geht's auch die nächste Woche weiter. Jetzt für euch Bibi Rexha, New Religion bei Energy. 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

0: Jetzt geht es kostenlos ins Kino. Ihr seid bei Energy mit den besten an Hits.
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0: Einer der meist erwarteten Filme des Jahres startet diese Woche endlich im Kino. Ich sag nur Steven Spielberg. Und der beschäftigt sich mit einer Frage, die die Menschheit schon immer fasziniert hat. Paul, was hast du heute für uns? Welchen Film?
2: Es geht um Disclosure Day und die große Frage, ob wir im Universum wirklich alleine sind. Im Mittelpunkt steht die Veröffentlichung streng geheimer Informationen, die alles, was wir über unsere Existenz zu wissen glauben, auf den Kopf stellen könnten. Dabei setzt Spielberg weniger auf spektakuläre Alien-Action, sondern vielmehr auf das, was er am besten kann. Spannung, Emotionen und dieses Gefühl des Staunens, für das schon Filme wie E.T. bekannt waren. Unterstützt wird das Ganze von einem hochkarätigen Cast mit Emily Blunt, Josh O'Connor, Colin Firth und Colman Domingo, was zusätzlich dafür sorgt, dass viele den Film schon jetzt als einen der Oscar-Kandidaten für nächstes Jahr auf dem Zettel haben. Ja. Disclosure Day könnte genau das werden, was sich viele von einem Steven Spielberg-Film wünschen. Großes Sci-Fi-Kino mit Herz, Mysterium und ganz viel Gänsehaut. Das sollte man auf der großen Leinwand auf gar keinen Fall verpassen.
0: Absolut. Und Steven Spielberg hat ja, wie du gerade gesagt hast, E.T. auch gemacht. Und ich versuche jetzt einfach mal in der E.T.-Sprache zu sprechen. Wer von euch will kostenlos in den Matheser Filmpalast, dann ruft jetzt durch 089 93 3 93 3 E.T. nach Hause telefonieren.
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0: Wir schauen rüber zum Luise-Kieselbach-Tunnel. Ein großer Unfall mit drei Fahrzeugen. Hier staut es sich total. A8 München Richtung Stuttgart zwischen Zusmarshausen und Burgau. 3 Kilometer Stau. Ein Unfall auf der A9 München Richtung Nürnberg zwischen Rastplatz Eichfeld und Pfaffenhofen. Vorsicht, A9 Nürnberg Richtung München zwischen Greding und Altmühltal. Hier liegen Reifenteile auf der Fahrbahn. Ein defekter PKW auf der A9 München Richtung Nürnberg zwischen Frankfurter Ring und Freimann. Hier Stau. Eine Warnbarke auf der Fahrbahn auf der A96 München Richtung Lindau zwischen Sendling und Leim. Sehr viel los auf der A99 Westumfahrung Richtung Lindau zwischen Fröttmanning Nord und Dreieck-Allach und Stop and Go auf dem Ring.
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0: Leonie, danke schön fürs Anrufen. Mosach-Dachauer Straße, 60er-Zone wird geblitzt. Engel-Schalkinger, Schliersee und Äffner Straße. Obacht geben. Seht ihr was? Ruft durch. 089 393 393.
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0: Es ist windig, so ein bisschen sonnig auch bei uns am Schwabinger Tor. Später aber wieder duster und vor allem natürlich nass. Es kommt heute noch was runter. Morgen 15 Grad mit Regen und am Samstag wird es dann richtig schön bei über 25 Grad und Sonne.
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Davor sehe ich gut aus und das sollte am besten die ganze Welt wissen. Das denke jetzt nicht ich, sondern das ist die Botschaft der neuen Nummer von Flo. Hier ist Leak It bei Energy.

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14: Mit Selina Bank. Es gibt einen neuen Rekord bei uns in der City, der ist aber gar nicht mal so positiv. Eine Neubauwohnung ist für 26,5 Millionen Euro verkauft worden. Die Wohnung hat 515 Quadratmeter und liegt in der Innenstadt. Umgerechnet sind das mehr als 51.000 Euro pro Quadratmeter. Insgesamt zeigt der neue Immobilienbericht, München bleibt eine der teuersten Städte Deutschlands. Aber immerhin, der Immobilienmarkt stabilisiert sich langsam wieder und die Zahl der Verkäufe ist wieder gestiegen.
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15: Mit Lisa Schwarzkopf. Guten Tag. In Nordamerika startet heute die Fußball-WM. Co-Gastgeber Mexiko eröffnet das Turnier gegen Südafrika im legendären Aztekenstadion. Mit dabei ist auch Pop-Superstar Shakira. Deutschland muss zum Auftakt am Sonntag in Houston, Texas gegen Curaçao ran. Nach dem Reformgipfel im Kanzleramt sind die Gewerkschaften offen für weitere Spitzentreffen. In einem gemeinsamen Statement heißt es, man stehe jederzeit bereit. Kanzler Merz nannte das Treffen im Bundestag gut und konstruktiv. Konkrete Beschlüsse sollen aber im Koalitionsausschuss nächsten Monat fallen. Der Ethikrat ist gegen ein gesetzliches Mindestalter für Social Media. Das Gremium will stattdessen ein Schutzkonzept, auch für Messenger und Streamingdienste. Pauschale Verbote seien nicht geeignet für die Herausforderungen der digitalen Welt, heißt es in einer Stellungnahme. Zum ersten Mal seit 2023 hebt die Europäische Zentralbank den Leitzins wieder an. Der für Sparer wichtige Einlagenzinssatz wird von 2 auf 2,25% angehoben. Die EZB will mit der Zinserhöhung die Inflation in den Griff bekommen.
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0: Wir schauen direkt zum Luise-Kieselbach-Tunnel. Ein großer Unfall, hier staut es sich total. 7 Kilometer Stau nach einem Unfall auf der A8 München Richtung Stuttgart zwischen Zusmarshausen und Burgau. A9 Nürnberg Richtung München zwischen Denkendorf und Ingolstadt Nord, auch hier Stau. Vorsicht, A95 München Richtung Garmisch-Partenkirchen zwischen Wolfratshausen und Seeshaupt. Eine große Plane auf der Fahrbahn, bitte Obacht geben. 7 Kilometer Stau auf der A99 Ostumfahrung Richtung Salzburg zwischen Fröttmanning-Nord und Kirchheim, auf der A99 Westumfahrung Richtung Lindau zwischen Fröttmanning-Nord und Dreieckalach 9 Kilometer Stau und es zwickt wie immer auf dem Ring. Es geht gar nichts voran.
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0: Leo, danke schön fürs Anrufen. Effner Straße wird geblitzt. Außerdem Engel-Schalkinger, Schliersee und Dachauer Straße. Danke, Tammy. Kommt irgendwas dazu? Ich bin hier, ruft durch. 089 393 393.
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0: Das Wetter hat sich stets verbessert, muss ich sagen, ja. Auf jeden Fall ein bisschen Sonnenschein bei uns am Schwabinger Tor. Morgen nochmal so richtige Schmuddelwetter, da sieht's gar nicht gut aus. Bei 15 Grad und Regen, aber, das große Aber, ist der Samstag und der Sonntag. Da wird's richtig schön. Am Samstag 25 Grad mit Sonne und auch der Sonntag bleibt einfach schön und trocken. Perfektes Biergartenwetter. Jetzt war ich Harrison bei Energy immer die Besten und jetzt hier ist eure Sunny.

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8: Auf dem Ring, da staut es sich wie immer.
0: Blitzer.
8: Sani, danke schön fürs Anrufen. Unter Menzing, Menzinger Straße, 30er Zone wird geblitzt. Moosach, Dachauer Straße und auf der Schliersee Straße. Danke, Barbara. Seht ihr was? Ruft durch. 089 93 3 93
0: 3. Wetter.
8: Heute und morgen super wechselhaft bei uns in der City. Morgen tröpfelt's nochmal bei 15 Grad und am Samstag und Sonntag wird's richtig schön. Am Samstag über 25 Grad. Perfektes Badewetter mit Sonne.
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0: Gleich für euren Feierabend, Michael Schulte mit Love Sick, aber jetzt erstmal Olivia Dean, So Easy to Fall in Love.

Wenn man Liebeskummer hat, dann denkt man sich, alles ist blöd. Ich brauche gar nichts mehr in diesem Leben. Aber nein, Leute, das Leben geht immer weiter und man findet einen neuen Partner oder eine neue Partnerin. Hier ist Michael Schulte mit Love Sick bei Energy, um die besten Hits. So schön, dass ihr mit dabei seid.

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0: Mit Selina Bank. Unsere City bekommt ab Montag eine zweite Schulstraße. Rund um die Grund- und Mittelschule an der Lehrer-Wirth-Straße in Trudering-Riem sind die Straßen deswegen dann werktags zwischen 7.30 Uhr und 8 Uhr für Autos gesperrt. Damit sollen die Elterntaxistaus direkt vor dem Schultor verschwinden und Kinder sicherer zur Schule kommen. Wer sein Kind mit dem Auto bringen muss, kann in Zukunft spezielle Bringzonen in der Nähe nutzen und von da geht's die letzten Meter dann zu Fuß zur Schule.
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19: Mit Lisa Schwarzkopf. Guten Abend. Anpfiff für die Fußball-WM in Nordamerika. Am Abend steigt in Mexico City das Eröffnungsspiel zwischen Co-Gastgeber Mexiko und Südafrika. In den kommenden fast 6 Wochen wird es insgesamt 104 Spiele geben, so viele wie noch nie. Auch nach dem Ende des Tankrabatts will die Koalition schnell eingreifen, sollten die Spritpreise wieder große Sprünge nach oben machen. Das haben die Fraktionsvizes von Union und SPD, Müller und Zorn, in der Bild angekündigt. Ende des Monats läuft die Steuersenkung aus. Im Krieg der USA gegen den Iran droht eine weitere Eskalation. US-Präsident Trump schreibt auf seiner Online-Plattform, dass er den Iran kommende Nacht sehr heftig angreifen will. Außerdem drohte er damit, die Kontrolle über Öl- und Gasmärkte des Landes zu übernehmen. Seit Wochen warten Forscher darauf. Nun hat das Wetterphänomen El Niño begonnen. Das hat die US-Wetterbehörde bekannt gegeben. Alle paar Jahre erwärmt sich das Wasser auf Äquatorhöhe im Pazifik sehr stark, was Auswirkungen auf das Wetter auf der ganzen Welt hat.
12: Verkehr. Auf der Donnersberger Brücke sehr viel los und der Ring wie immer zu Stop and Go.
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12: Ja, Miri, danke schön fürs Melden. Mosach, Dachauer Straße, 60er Zone wird geblitzt. Obergiesing, Schliersee Straße, 30er Zone. Und auf der Max-Born, Effner und Engel-Schalkinger Straße. Danke, Wolfi. Seht ihr was? Ruft durch. 089 93 3 93
20: 3. Wetter.
12: Super wechselhaft ist es heute. Super wechselhaft bleibt es auch morgen. Das alles mit dabei. Wind, Wolken, Regen bei 15 Grad. Aber am Samstag wird es richtig schön. Über 25 Grad, nur mit Sonne. Jetzt für euch Clock Clock, Out of the Dark bei Energy mit die besten und Hits.

0: Donnerstag. Ihr seid bei Energy mit den besten neuen Hits. Im Moment steckt sie in den Planungen ihrer Hochzeit, Taylor Swift. Die gibt sich Anfang Juli das Jawort mit Travis Kelce. Taylor Swift geht's gerade runter, passiert gerade richtig viel, auch heute. Was da los ist, erzählt uns jetzt Pia. Hallo.
1: Heute passiert wirklich was ganz Tolles. Energy Star Taylor Swift wird heute in New York einfach in die Songwriters Hall of Fame aufgenommen. Das ist eine riesengroße Ehre für Musikerinnen und Musiker. Da sind bisher auch schon große Namen mit verewigt worden, wie zum Beispiel Mariah Carey, Pharrell Williams, Cyndi Lauper und eben noch einige mehr. Mit Taylor werden heute auch noch weitere Stars wie Gene Simmons von der Band Kiss und auch Alanis Morissette mit aufgenommen.
0: Finde ich total cool. Was sind die Voraussetzungen, um dabei zu sein?
1: Die Artists müssen ihre Songs selber schreiben oder zumindest mitschreiben und dafür natürlich auch ein Talent mitbringen. Das ist bei Taylor auf jeden Fall der Fall. Die Jury sagt, sie entwickelt sich immer weiter und das sei ihre Superkraft als Songwriterin.
0: Absolut. Noch mehr Star-News bekommt ihr jetzt auf energy.de. Danke, Pia.
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0: Gutes Durchhalten auf dem Ring, wie immer sehr viel los, erstaut sich.
16: Blitzer.
0: Geblitzt wird auf der Menzinger, Max Born, Effner und Engel-Schalkinger Straße. Danke Anna fürs Anrufen. Macht's wie Anna, klingelt durch, wenn ihr einen seht. 089 93 3
16: 93 3. 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
0: Das Wetter von heute super unbeständig. Morgen viele Wolken und Regen bei 15 Grad. Und am Samstag schießen so hoch die Werte auf über 25 Grad mit Sonne.
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1: Gleich vor euren Feierabend Chris de Serenity mit Good Old Days, aber jetzt erstmal Somber Homebreaker.

Rein geht's in den Feierabend. Schon in der Schulzeit hat er super viel Musik gemacht. Chris Sarandi hat zum Beispiel ja in der Schule Altsaxophon in einer Jazzband gespielt. Finde ich mega mäßig. Und hier ist er mit Good Old Days bei Energy. Und die besten Hits, hier ist eure Sunny.

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15: Mit Selina Bank. Gestern war die Gruppenauslosung der Handball-WM hier bei uns in der City. Die findet ja nächstes Jahr in Deutschland statt und unsere Gegner für die Vorrunde stehen jetzt fest. Tunesien, Uruguay und Serbien. Bundestrainer Alfred Gislason war gestern auch vor Ort und den haben wir mal direkt gefragt, wie er die Gruppe so findet.
16: Sehr schöne Gruppe. Wir haben vieles gut zu machen und das haben wir auch vor. Aber wir wissen, dass wie immer bei so einer WM, man muss halt gut spielen. Wenn man nicht gut genug spielt, dann verdient man nichts zu gewinnen. Und wir wollen ja nichts geschenkt bekommen, wir wollen einfach das besser machen als letztes Mal.
15: Bei der letzten WM vor 2 Jahren sind wir ja im Viertelfinale rausgeflogen.
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17: Mit Lisa Schwarzkopf. Guten Abend. Mit dem Spiel Mexiko gegen Südafrika startet heute die Fußball-WM. Anstoß im Aztekenstadion von Mexico City ist 21 Uhr unserer Zeit. Top-Favoriten sind unter anderem Spanien, Argentinien und Frankreich. Deutschland steigt am Sonntag gegen Curaçao ins Turnier ein. Kanzler Merz hat im Bundestag dafür geworben, beim Reformkurs an einem Strang zu ziehen. Das Spitzentreffen von Regierung und Sozialpartnern gestern nannte er gut und konstruktiv. Entscheidungen gab es aber noch nicht. Die sollen Anfang Juli im Koalitionsausschuss fallen. Die Reform des Heizungsgesetzes ist noch nicht mal beschlossen und schon überlegt die Linke dagegen zu klagen. Das hat die Fraktion im Bundestag angekündigt. Das Gesetz sei ein Rückschritt in Sachen Klimaschutz und dadurch eventuell verfassungswidrig, heißt es. Zum ersten Mal seit 2023 hebt die Europäische Zentralbank den Leitzins wieder an. Der für Sparer wichtige Einlagenzinssatz wird von 2 auf 2,25% angehoben. Die EZB will mit der Zinserhöhung die Inflation in den Griff bekommen.
14: Verkehr. Sehr, sehr, sehr viel los auf dem Ring, wie immer. Stop and go.
4: Blitzer.
14: Geblitzt wird auch. Danke Marco fürs Melden. Mosach-Dachauer Straße, 30er-Zone, Max-Born, Effner, Engel-Schalkinger und Schlierseestraße Obacht geben. Seht ihr was? Ruft durch. 089-393-393.
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14: Heute und morgen super wechselhaft. Auch morgen ist ganz viel Regen mit dabei bei 15 Grad. Aber dann ist es endlich vorbei. Das schlechte Wetter, dann gibt's nur noch Gutes. Samstag, Sonntag und am Montag bleibt's einfach nur sonnig. Jetzt für euch Bibi Rexha, New Religion bei Energy. Immer die besten an Hits.
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0: Auf dem Ring, da staut es sich wie immer.
3: Blitzer.
0: Sani, danke schön fürs Anrufen. Unter Menzing, Menzinger Straße, 30er Zone wird geblitzt. Mosach, Dachauer Straße und auf der Schliersee Straße. Danke, Barbara. Seht ihr was? Ruft durch. 089 93 93 3.
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0: Heute und morgen super wechselhaft bei uns in der City. Morgen tröpfelt's nochmal bei 15 Grad und am Samstag und Sonntag wird's richtig schön. Am Samstag über 25 Grad. Perfektes Badewetter mit Sonne.
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Heute wurde sie aufgenommen, und zwar in New York, in die Songwriters Hall of Fame. Ich rede von Taylor Swift. Und hier ist sie mit ihrer brandneuen Nummer I Knew It, I Knew You. So schön, dass ihr mit dabei seid. Ihr seid bei Energy, immer die besten neuen Hits. Hier ist eure Sunny. Servus.

0: Julia.
1: Um 20 Uhr an diesem Donnerstag. Und klar, es geht jetzt dann bald in einer Stunde die Weltmeisterschaft offiziell los. Aber trotzdem sind unsere ganzen Socials heute geflutet von Basketballvideos, denn die Knicks haben was Historisches geschafft. Warum unsere ganzen For You-Pages heute voll sind mit Reels von Basketball im Madison Square Garden, erklärt uns gleich mein lieber Kollege Armani. Außerdem haben wir Olivia Rodrigo und Kaiko macht jetzt den Anfang. Immer die besten neuen Hits.

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1: Die ganze Sportwelt schaut in die USA, Stars auf den Tribünen und so weiter, das Auge reicht, die Socials sind voll davon. Ich rede natürlich von NBA und Basketball. Mein lieber Kollege Mani ist jetzt hier bei mir.
2: Servus.
1: Bisschen zähneknirschend.
2: Oh.
1: Lieber Mani, kannst du erklären, warum allen Menschen heute auf TikTok und Instagram Reels von Basketball angezeigt wird, obwohl wir eigentlich überhaupt keinen Plan von Basketball haben?
2: Mit Widerwillen kann ich es erklären.
1: Ja, bitte.
2: Also, die New York Knicks stehen das erste Mal im Finale von der NBA, also der besten Basketballliga seit 20 Jahren, haben aber das erste Mal die Chance zu gewinnen seit 50 Jahren.
1: Und jetzt sind die Knicks aus New York.
2: Ganz
1: und
2: genau.
1: New York kennen wir, ist so diese Stadt, die Traumstadt für so viele, heißt auch die Heimat für ganz viele Stars.
2: Ganz
1: und die
2: genau.
1: haben wir ja gestern alle in der ersten Reihe gesehen.
2: Die waren alle da.
1: Kannst du nochmal sagen, wer alles für die Knicks, für unsere Knicks, für meine Knicks gejubelt
2: nicht
1: hat?
2: Nicht unsere Knicks, für diese Knicks, ja, weil es sind definitiv nicht unsere. Timothy Chalamet, Kylie Jenner zusammen natürlich, dann Jordan Woods, ihre beste Freundin, wir hatten Adam Sandler, wir haben Spike Lee, der immer da ist, es ist
1: Taylor Swift
2: mit ihrer ganzen Gang gewesen. Ja.
1: Jimmy Fallon. Alle waren sie da und haben die Knicks angefeuert. Es war auch das größte Comeback in der NBA Finals Jahre. Sag mal nochmal ganz kurz, wie deine Spurs verkackt haben.
2: Sie haben mit 30 geführt oder mit 29 und haben dann den Sieg noch hergeschickt.
1: In der letzten Sekunde. Sie hätten den Ball eigentlich nur noch halten
2: müssen. Reicht, ist
1: und,
2: okay.
1: Und das ist der Grund, liebe Freunde, warum heute, obwohl die WM losgeht, der ganze Feed nicht mit Fußball voll ist,
2: sondern mit irgendwelchen komischen Knicks-Fans, ja.
1: Empire State of Mind. Die Stadt, wo alles möglich ist, Armani. Weißt du? Danke dir.
2: Ist wirklich alles möglich.
1: Ich wünsche dir trotzdem noch einen richtig schönen Abend.
2: Ich dir auch.

Lukas und Felix haben wir jetzt hier bei Energy. Zwei Brüder aus Franken, die ihr besser kennt als Fastboy. Ein wirklich erfolgreiches Projekt, das lange geplant war. Schon in Kindheitstagen meinten die beiden, ey, wenn wir mal groß sind, dann machen wir gemeinsam Musik, unser Hobby zum Beruf. Das ist alles fantastisch aufgegangen. Insofern ist der Musiktitel eine Folge richtig. Beautiful Life, Fastboy, immer die besten neuen Hits.

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1: Immer die besten neuen Hits hier bei Energy. In gut einer halben Stunde geht's los. Dann rollt der Ball bei der Weltmeisterschaft. Mexiko macht den Beginn gegen Südafrika. Und was auf uns jetzt zukommt in den nächsten 6 Wochen, inklusive Arbeitsrecht, darf man denn eigentlich, wie oft darf man zu spät kommen, weil das Spiel in der Nacht war? Darf man eigentlich mit DFB-Trikots oder Italien-Trikots oder, gut, Italien ist nicht dabei, Frankreich-Trikots oder was auch immer in die Arbeit kommen? All das klären wir gleich und vor allen Dingen, welche Konsequenzen daraus drohen. Vorher jetzt aber noch immer die besten neuen Hits mit Harrison.
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In guten halben Stunde geht sie los, die Fußball-Weltmeisterschaft in USA, Kanada und Mexiko. Und es gibt ein paar Fehler, die wir im Alltag vermeiden sollten. Wir haben ja fast 104 Spiele vor uns, fast 40 Tage Fußball am Stück. Wir kennen das, die Zeiten sind immer besonders, ja auch für ein Büroleben. Ne? Jetzt haben wir das Ding mit der Zeitverschiebung, dass die Spiele ja entweder sehr früh oder sehr spät sind. Deshalb machen wir jetzt mal so einen ganz schnellen Sprint durch den Regelkatalog. Was blüht uns zum Beispiel, wenn wir verschlafen? So wiederholte Unpünktlichkeit kann arbeitsrechtliche Konsequenzen nach sich ziehen. Kommt im Zweifel immer auf den Chef an oder wie häufig man anfällig ist für sowas, wie oft das schon passiert ist. Kritisch wird es auch beim Krankfeiern. Wer sich krank meldet, dann aber beim Public Viewing gesehen wird, der riskiert eine Abmahnung. Die gibt es übrigens auch, wenn er zu tief ins Glas guckt und dann zur Arbeit erscheint. Dann natürlich, wie sieht's mit Trikots, Flaggen und Co. aus? Das ist immer eine besondere Zeit, man will zeigen, was man hat. Kommt auch immer so aufs Unternehmen an. Ne? Gerade bei Kundenkontakt oder bei bestimmten Sicherheitsvorschriften darf der Arbeitgeber das auch wirklich verbieten. Da steht es im Arbeitsrecht, im Zweifel aber einfach immer nachfragen. Und ich habe es gesagt, heute geht's gleich los in 25 Minuten. Mexiko gegen Südafrika um 21 Uhr. Und dann haben wir 6 volle Wochen Fußball vor uns. Wenn Deutschland früh rausfällt, ne, das haben die letzten 2 WMs so gezeigt, dann muss man sich über so ein Ding auch gar keine Sorgen mehr machen. Weil dann schauen die allerwenigsten noch die Weltmeisterschaft. Ansonsten, gut Kick.

0: 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Hört ihr hier bei Energy gleich aus. Die ist für euch. Außerdem Mal Smith und Miley Cyrus macht den Anfang.
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Energies an bei euch an diesem Donnerstag. Gleich rollt der Ball Mexiko gegen Südafrika. Das interessiert Austis relativ wenig. Sie kommt ursprünglich aus Island, die nicht dabei sind, wohnt aber seit einigen Jahren schon in Berlin, liebt die Stadt, die Möglichkeiten, die sich ihr hier bieten und hat einen neuen Song am Start. The Art of Letting Go mit immer den besten neuen Hits.

0: Julia.
1: Um 21 Uhr an diesem Donnerstag, Anpfiff für die Weltmeisterschaft. Mexiko spielt jetzt gegen Südafrika. 6 Wochen Fußball stehen uns bevor. Für alle, die keinen Bock drauf haben, es gibt ein Alternativprogramm. Mein lieber Kollege Paul hat den neuen Film von Steven Spielberg im Kino gesehen und sagt uns gleich, ob sich der Weg dorthin lohnt. Vorher aber noch Teddy Swims mit immer den besten neuen Hits.

0: Seit exakt 7 Minuten rollt der Ball bei der Fußball-Weltmeisterschaft. Wer aber so gar keinen Bock auf Fußball hat die nächsten 6 Wochen, der braucht ein Alternativprogramm.
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0: Ja, heute geht es um den neuen Film von Steven Spielberg, so heißt der Mann. Paul, was hast du für uns dabei?
2: Es geht um Disclosure Day und die große Frage, ob wir im Universum wirklich alleine sind. Im Mittelpunkt steht die Veröffentlichung streng geheimer Informationen, die alles, was wir über unsere Existenz zu wissen glauben, auf den Kopf stellen könnten. Dabei setzt Spielberg weniger auf spektakuläre Alien-Action, sondern vielmehr auf das, was er am besten kann. Spannung, Emotionen und dieses Gefühl des Staunens, für das schon Filme wie E.T. bekannt waren. Unterstützt wird das Ganze von einem hochkarätigen Cast mit Emily Blunt, Josh O'Connor, Colin Firth und Colman Domingo, was zusätzlich dafür sorgt, dass viele den Film schon jetzt als einen der Oscar-Kandidaten für nächstes Jahr auf dem Zettel haben. Disclosure Day könnte genau das werden, was sich viele von einem Steven Spielberg-Film wünschen. Großes Sci-Fi-Kino mit Herz, Mysterium und ganz viel Gänsehaut. Das sollte man auf der großen Leinwand auf gar keinen Fall verpassen.
0: Sagt unser Kinoexperte Paul, und wenn sich jemand mit Oscar auskennt, dann ja auch er. Danke dir, mein Lieber.

Temporary City hören wir jetzt hier bei Energy, eine Independent-slash-Alternative-Band aus Israel, die gerade in den Staaten sind, da ihre Tour spielen, wahnsinnig erfolgreich, wahnsinnig gehypt, und es ist nur eine Frage der Zeit, bis diese Welle auch bei uns angespült wird. Self-Aware, Temporary City, hört diesen Song, immer die Besten.

0: Immer die besten neuen Hits, hört ihr hier bei Energy. Gleich Jennifer Lopez für euch, außerdem Kamrat und Clock Clock macht den Anfang.
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0: Donnerstagabend haben wir es hier bei Energy. Die WM läuft. Zeit, sich darauf auch ein bisschen vorzubereiten.
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0: Damit ihr morgen auch bei den Kollegen so ein bisschen mitquatschen könnt. Mein lieber Kollege Mani ist hier.
2: Hola.
0: Mani, ich habe heute eine Aussage für dich dabei. Du sagst, ist sie wahr oder ist sie falsch? Natürlich im Kontext Fußball-Weltmeisterschaft. Mhm. Die erste Fußball-WM, die ist in Uruguay gewesen, weil da das Wetter in dem Jahr so schön war. Fakt oder Fake?
2: Ich glaube, tatsächlich zu wissen, ich glaube nämlich, Uruguay hat die gewonnen, die erste. Richtig. Den Fakt habe ich mal gesehen. Ich glaube, sie haben zu Hause gespielt, aber nicht wegen dem Wetter. Weil Wetter ist ja an mehreren Orten gut.
0: Also wir schauen mal, die erste WM war in Uruguay, weil das Wetter so schön war, ist natürlich ein
3: Fake.
0: Im Gegenteil, da hat sogar geschneit. Man hat Uruguay genommen, weil das einzige Land gewesen ist, was alle Nationen die Reise zur WM und alles, was vor Ort passiert ist, bezahlt hat. Damals sind ja alle mit dem Schiff auch noch angereist und da hat Uruguay gesagt, komm, crazy, die Welt zu Gast befreunden, nur damals eben 100 Jahre vorher, und wir machen das bei uns.
2: Nicht schlecht. Hast du mal den Bus gesehen, mit dem Curaçao angereist ist?
0: Nee.
2: Ami-Schulbus.
0: Also jetzt gerade?
2: Ja, jetzt gerade.
0: Plötzlich der Gelbe?
2: Ja, in Blau halt.
0: Also, Blue Curaçao. Danke dir, Mani.
2: Ciao, ciao. 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

0: besten neuen Hits. Hört euch hier bei Energy an diesem Donnerstag. Gleich haben wir zum allerersten Mal hier bei mir in der Sendung den ganz neuen Song von DJ Gosha, außerdem Harry Styles und Purple Disco Machine. Macht den Anfang, Beat of Your Heart.
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2: Wenn man irgendwas irgendwo verloren hat, dann soll man am besten ganz ruhig sitzen bleiben, denn dann kann man sich am besten erinnern, wo es denn wohl sein könnte.
3: Okay, das widerspricht aber diesem Lifehack, den ich mal gehört habe. Ja. Wenn man irgendwas vergessen hat oder auch zum Teil verloren hat, dann sollte man diese Schritte nochmal nachgehen. Also ich sag, dass es fake ist.
2: Das ist
1: fake.
2: Also recht hast du schon mal und du hast auch recht mit dem Bewegen, aber ein Experiment hat gezeigt, man sollte rückwärts laufen, denn dann konnten sich ganz viele Leute an Sachen wieder erinnern.
3: Und wer auf 100%ige Sicherheit gehen möchte, der spricht einfach rückwärts.
2: Ja.
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Das ist spät geworden hier bei Energy, aber das Wachbleiben, es hat sich gelohnt, denn wir hören jetzt zum allerersten Mal hier bei mir in der Sendung den ganz neuen Song von DJ Gosha. Das ist ein wahnsinnig bekannter Dance- und Electronic-Musikproduzent aus Rumänien, der jetzt gerade so dabei ist, wirklich das ganze Europa auch mit seiner Musik zu erobern. Michiko heißt sein Song, den haben wir jetzt immer die besten neuen.

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1: Um 22 Uhr an diesem Donnerstag, seit einer Stunde, läuft die Weltmeisterschaft. Aber seit ein paar Wochen läuft schon der Festivalsommer. Und wenn ihr da auf alle Fälle dabei sein wollt, dann empfehle ich euch jetzt dran zu bleiben. Denn ich sage euch und verrate euch, wie ihr ganz kostenlos zum Beispiel beim Sziget Festival in Budapest dabei sein könnt. Sombra zum Beispiel spielt da. Das machen wir alles gleich. Vorher jetzt aber noch Alex Warren mit immer den besten neuen Hits.

0: Shane Michael Booth. Klingt schon wie so eine Hip-Hop-Hook, ist aber einer der größten aktuellen Künstler. So heißt Somber nämlich in Wirklichkeit der Newcomer Owned Energy Star, der auch hier zu sehen ist.
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0: Shane Michael Booth, a.k.a. Somber, wirklich so das größte US-Versprechen, das der Popmarkt aktuell zu bieten hat, wird am 5. Juli 21 Jahre alt, kommt ja aus New York, ist wahnsinnig groß, kommt auf den Bildern gar nicht so rüber, 1,95. Somber ist Englisch und bedeutet düster, trüb, ernst. Und das fand er irgendwie passend, vor allen Dingen auch, weil im Wort seine Initialen stecken, also S, M und B. Und sein Durchbruch, ich habe es gerade vorgespielt, hatte er mit Homewrecker. Letztes Jahr gab es dann auch die erste Grammy-Nominierung als Newcomer. Es werden sicher noch einige folgen. Und ihr seht Somber live, nämlich auf dem Sziget Festival, präsentiert von uns von Energy im August in Budapest. 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

Michael Schulte haben wir jetzt hier bei Energy. Ein, ich sag mal, Star, bei dem ich nur drauf warte, bis sein Leben von Hollywood verfilmt wird. Ne? Kommt aus Norddeutschland, eigentlich ziemlich schüchtern, hat mal bei der Voice of Germany mitgemacht, hat da Max Giesinger auch kennengelernt. Dann ist er irgendwann auf die Idee gekommen, Mensch, Deutschland und der ESC, das ist jetzt nicht wirklich eine Erfolgsgeschichte, vielleicht kann ich da ein bisschen dran schrauben. 2018 ist er Vierter geworden, allein dafür müsste er schon eine Statue bekommen und seitdem auch international wirklich sehr bekannt und erfolgreich, zum Beispiel in Frankreich auch ein großer Star. Jetzt mit A Love Sick, Michael Schulte, immer die Beste.

0: immer die besten neuen Hits hier bei Energy. Gleich Leonie für euch, außerdem Kamrat und Dermot Kennedy macht den Anfang.
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0: Darauf haben Swifties monatelang hingefiebert und heute ist es endlich soweit. Taylor Swift hat heute ihren ganz großen Tag und meine liebe Kollegin Pia erzählt uns jetzt, warum das so ist. Liebe Pia, was genau passiert heute?
1: Heute passiert wirklich was ganz Tolles. Energy Star Taylor Swift wird heute in New York einfach in die Songwriters Hall of Fame aufgenommen. Mhm. Das ist eine riesengroße Ehre für Musikerinnen und Musiker. Da sind bisher auch schon große Namen mit verewigt worden, wie zum Beispiel Mariah Carey, Pharrell Williams, Cyndi Lauper und eben noch einige mehr. Mit Taylor werden heute auch noch weitere Stars wie Gene Simmons von der Band Kiss und auch Alanis Morissette mit aufgenommen.
0: Das erklärt auch, warum Taylor Swift gestern beim Knicks Game in New York zugegen war. Was sind denn die Voraussetzungen, Pia, um da dabei zu sein, also in dieser Hall of Fame?
1: Die Artists müssen ihre Songs selber schreiben oder zumindest mitschreiben und dafür natürlich auch ein Talent mitbringen. Mhm. Das ist bei Taylor auf jeden Fall der Fall. Die Jury sagt, sie entwickelt sich immer weiter und das sei ihre Superkraft als Songwriterin.
0: Und kein Satz ohne das erwähnt würde bei Taylor Swift, dass sie einen Rekord gebrochen hat, oder?
1: Na klar, mit gerade mal 36 Jahren ist sie die jüngste Frau, die jemals aufgenommen wurde. Möglich ist das, weil Taylor ihre erste Single, Tim McGraw, im Alter von gerade mal 16 Jahren veröffentlicht
0: Wahnsinn.
1: Hat. Und das bedeutet, sie kann 20 Jahre Musikveröffentlichung vorweisen.
0: Danke dir, liebe Pia.

0: Immer die besten neuen Hits hier bei Energy. Gleich Gracie Abrams für euch. Außerdem haben wir Bebe Rexha und Alex Warren macht den Anfang.
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Donnerstagnacht hier bei Energy. Ich freue mich, dass ihr mit dabei seid zu dieser späten Stunde. Gracie Abrams würde ich jetzt begleiten, wenn ihr gerade noch mit dem Auto unterwegs seid. Hit the Wall und immer die besten neuen Hits hier bei Energy. Kommt gut durch diese Donnerstagnacht.

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1: Um 23 Uhr an diesem Donnerstag. Lasst uns jetzt die letzte Stunde des Tages noch ganz entspannt gemeinsam ausklingen. Gleich mit Olivia Dean. Vorher noch aber die andere Olivia, nämlich Rodrigo mit Drop Dead und immer den besten neuen Hits.

0: Die ganze Sportwelt schaut in die USA, Stars auf den Tribünen und so weiter, das Auge reicht, die Socials sind voll davon. Ich rede natürlich von NBA und Basketball. Mein lieber Kollege Mani ist jetzt hier bei mir.
1: Servus.
0: Bisschen zähneknirschend. Oh. Lieber Mani, kannst du erklären, warum allen Menschen heute auf TikTok und Instagram Reels von Basketball angezeigt wird, obwohl wir eigentlich überhaupt keinen Plan von Basketball haben?
1: Mit Widerwille kann ich es erklären.
0: Ja, bitte.
1: Also, die New York Knicks stehen das erste Mal im Finale von der NBA, also der besten Basketballliga seit 20 Jahren, haben aber das erste Mal die Chance zu gewinnen seit 50 Jahren.
0: Und jetzt sind die Knicks aus New York.
1: Ganz genau.
0: Und New York kennen wir, ist so diese Stadt, die Traumstadt für so viele, heißt auch die Heimat für ganz viele Stars. Und die haben wir ja gestern alle in der ersten Reihe gesehen.
1: Die waren alle da.
0: Kannst du nochmal sagen, wer alles für die Knicks, für unsere Knicks, für meine Knicks gejubelt
1: hat? Nicht unsere Knicks, für diese Knicks, ja, weil es sind definitiv nicht unsere. Timothy Chalamet, Kylie Jenner zusammen natürlich, dann Jordan Woods, ihre beste Freundin, wir hatten Adam Sandler, wir haben Spike Lee, der immer da ist, es ist
0: Taylor Swift
1: mit ihrer ganzen Gang gewesen. Ja.
0: Jimmy Fallon. Alle waren sie da und haben die Knicks angefeuert. Es war auch das größte Comeback in der NBA Finals-Serie. Sag mal nochmal ganz kurz, wie deine Spurs verkackt haben.
1: Sie haben mit 30 geführt oder mit 29 und haben dann den Sieg noch hergeschickt.
0: In der letzten Sekunde. Sie hätten den Ball eigentlich nur noch halten müssen.
1: Reicht, ist okay.
0: Und das ist der Grund, liebe Freunde, warum heute, obwohl die WM losgeht, der ganze Feed nicht mit Fußball voll ist,
1: sondern mit irgendwelchen komischen Knicks-Fans, ja.
0: Empire State of Mind. Die Stadt, wo alles möglich ist, Armani. Weißt du? Danke dir.
1: Ist wirklich alles möglich.
0: Ich wünsche dir trotzdem noch einen richtig schönen Abend.
1: Ich dir auch. Danke.

Donnerstagnacht hier bei Energy, jetzt mit einer neuen Girlband aus Großbritannien, aus London, nennt sich Flow mit Leak It. Und somit wird die Legacy fortgesetzt an britischen Girlgroup-Bands, die es in den letzten 10, 20 Jahren einfach der Welt bewiesen haben, dass es funktioniert. Leak It, immer die besten neuen Hits hier bei Energy.

0: Immer die besten neuen Hits hier bei Energy. Gleich Tame Impala für euch. Außerdem Michael Patrick Kelly und Harrison macht den Anfang.
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0: Donnerstagabend haben wir es hier bei Energy. Die WM läuft. Zeit, sich darauf auch ein bisschen vorzubereiten.
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0: Damit ihr morgen auch bei den Kollegen so ein bisschen mitquatschen könnt. Mein lieber Kollege Mani ist hier.
2: Hola.
0: Mani, ich habe heute eine Aussage für dich dabei. Du sagst, ist sie wahr oder ist sie falsch? Natürlich im Kontext Fußball-Weltmeisterschaft. Mhm. Die erste Fußball-WM, die ist in Uruguay gewesen, weil da das Wetter in dem Jahr so schön war. Fakt oder Fake?
2: Ich glaube, tatsächlich zu wissen, ich glaube nämlich, Uruguay hat die gewonnen, die erste. Richtig. Den Fakt habe ich mal gesehen. Ich glaube, sie haben zu Hause gespielt, aber nicht wegen dem Wetter. Weil Wetter ist ja an mehreren Orten gut.
0: Also wir schauen mal, die erste WM war in Uruguay, weil das Wetter so schön war, ist natürlich ein
3: Fake.
0: Im Gegenteil, da hat sogar geschneit. Also nee, man hat Uruguay genommen, weil das das einzige Land gewesen ist, was alle Nationen die Reise zur WM und alles, was vor Ort passiert ist, bezahlt hat. Damals sind ja alle mit dem Schiff auch noch angereist und da hat Uruguay gesagt, komm, crazy. Die Welt zu Gast befreunden, nur damals eben 100 Jahre vorher und wir machen das bei uns.
2: Nicht schlecht. Hast du mal den Bus gesehen, mit dem Curaçao angereist ist?
0: Nee.
2: Ami-Schulbus.
0: Also jetzt gerade?
2: Ja, jetzt gerade.
0: Witzig, der Gelbe?
2: Ja, in Blau halt.
0: Also, Blue Curaçao. Danke dir, Mani.
2: Ciao, ciao.

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2: Immer die besten neuen Hits hört ihr hier bei Energy. Donnerstagnacht gleich mit Paula Stella für euch. Außerdem Miles Smith und Felix Jähn macht den Anfang.
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Herzlich spät geworden hier bei Energy an diesem Donnerstag, so spät, dass ich raus bin für heute. Ich habe Feierabend, schön, dass ihr mit dabei wart. Ihr hört mich, wenn ihr heute Morgen wieder. Ab 20 Uhr bin ich für euch da. Bis dahin lasst ihr Energy durchlaufen. Wer macht damit nichts falsch? Und ich verabschiede mich jetzt mit Paulo Stella, Love Sick, und sage ciao, ich bin raus. Bis morgen.

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2: Das Buchen. 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